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1: Ich bin Uli Reitinger. Heute ist der Tag der Deutschen Einheit. In diesem Jahr ist Bremen Gastgeber der offiziellen Feiern. Zum Festakt werden heute viele Politiker erwartet, darunter Bundespräsident Steinmeier, Bundeskanzler Merz und Bundestagspräsidentin Klöckner.
2: Schauspielerin Katja Riemann moderiert den zentralen Festakt in Bremen. Auch gibt es ein großes Bürgerfest und am Abend treten Bands und Künstler wie die Fanta 4, Flo Mega und Mia auf. Hunderttausende werden erwartet. Gerade in der heutigen Zeit empfinden es viele Politiker als wichtig, den Zusammenhalt in der Gesellschaft zu feiern. Auch wenn vieles immer noch nicht gleich sei. Einkommen, Vermögen, Renten sind 36 Jahre nach der deutschen Einheit im Osten nach wie vor oft niedriger als im Westen. Ronny Thorau, Nachrichtenredaktion.
1: Die von den G7-Staaten beschlossene Freigabe von Öl- und Dieselreserven kann Autofahrer nach Ansicht der Ökonomin Samira Sultan allenfalls kurzfristig entlasten. Die Freigabe sei so ähnlich wie der Tankrabatt ein Pflaster, das nur kurz Linderung verschaffen könne, sagte die Expertin vom Institut der Deutschen Wirtschaft, der dpa. Wegen der hohen Kraftstoffpreise geben Deutschland und die übrigen G7-Staaten über 4 Monate 100 Millionen Barrel Rohöl und Diesel frei. Extremhitze, Dürre, Waldbrände und Niedrigwasser in diesem Sommer. Von vielen Flüssen gab es Berichte über extrem niedrige Wasserstände. Nun zeigt eine Bilanz des EU-Klimawandeldienstes: Europas Flüsse verzeichneten im Sommer die niedrigsten mittleren Abflussmengen seit mehr als 30 Jahren.
3: Im Juli und August führten große Flüsse wie Rhein und Donau so wenig Wasser wie selten zuvor. Das erschwerte den Gütertransport und belastete die Wasser- und Energieversorgung. In Westeuropa lag die Durchschnittstemperatur bei 21,7 Grad, 2,5 Grad über dem langjährigen Mittel. Die Trockenheit begünstigte auch Waldbrände. In der EU brannte im Sommer fast doppelt so viel Fläche wie im langjährigen Schnitt. Ursula Winkler, Nachrichtenredaktion.
1: Der Co-Pilot, der den Piloten des Fly-Dubai-Flugs nach Tel Aviv verletzt haben soll, ist laut US-Medien wegen Sicherheitsbedenken aus seinem früheren Job bei Oman Air entlassen worden. Das berichtet ABC News unter Berufung auf hochrangige Geheimdienst- und Strafverfolgungsbeamte. Der Mann sei als Sicherheitsrisiko eingestuft worden, weil bei ihm damals extremistisches Material festgestellt worden sei. Der Co-Pilot soll versucht haben, eine Fly-Dubai-Maschine mit vielen Israelis an Bord zum Absturz zu bringen.

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1: Ich bin Uli Reitinger. Vor der Feier zum Tag der Deutschen Einheit haben sich in der Bremer Innenstadt zwischen 700 und 1000 Menschen zu einer Antifa-Demonstration versammelt. Dabei blieb zunächst alles weitgehend friedlich. Später

0: aber eskalierte die Lage am Sielwall. Polizisten wurden mit Steinen und anderen Gegenständen beworfen. Mehrere Linksaktivisten wurden festgenommen. Ob es auch Verletzte gab, ist unklar. Bremen veranstaltet in diesem Jahr den zentralen Festakt zum Tag der deutschen Einheit. Die G7, Deutschland, Frankreich, Großbritannien, Italien, die USA, Kanada und Japan unternehmen einen seltenen Schritt, den sie nur in Krisenzeiten gehen. Die Länder dringen darauf, 100 Millionen Barrel Öl aus der weltweiten Notreserve freizugeben. Sie wollen damit die Preise an den Tankstellen stabilisieren. In Deutschland gibt es zusätzlich einen Tankrabatt, der aber nicht ganz so funktioniert, wie erhofft.
1: Immerhin, es tut sich etwas, trösten sich viele Autofahrer. Kaum jemand hat damit gerechnet, dass der Spritpreis dauerhaft unter 2 Euro fällt. Wie gestern für kurze Zeit. Doch dann um 12 Uhr knallten die Preise wieder rauf. Theoretisch könnte der umstrittene Tankrabatt die Preise um rund 17 Cent pro Liter drücken. Aber die Mineralölkonzerne geben die Entlastung eben nicht 1:1 weiter. Claudia Wächter, Nachrichtenredaktion.
0: Nach der beinahe Katastrophe in einer Fly-Dubai-Maschine von Dubai nach Tel Aviv hat sich jetzt der verletzte Pilot geäußert. In einem Videotelefonat mit dem indischen Premierminister Modi schildert der indische Pilot, was an Bord passiert ist.
2: Der Pilot erzählt, er habe bereits am Boden gelegen, schwer durch Messerstiche des Co-Piloten verletzt. Ihm sei aber klar gewesen, dass das Flugzeug im Begriff war abzustürzen. Deshalb habe er sich trotz seiner Wunden und weiterer Attacken aufgerichtet und die Cockpit-Tür geöffnet. Passagiere kamen herein, überwältigten den Co-Piloten. Eine zufällig anwesende Ersatzcrew landete das Flugzeug schließlich sicher. Israel spricht von einem versuchten islamistischen Anschlag. Ronny Thorau, Nachrichtenredaktion.
0: Ein Herbststurm und starke Regenfälle halten Kreta und zahlreiche andere griechische Inseln in Atem. Auf Rhodos wurde eine 58-jährige deutsche Touristin von einem Blitz getroffen und getötet. Auf Kreta wurde ein Hirte von den Wassermassen erfasst und ertrank. Nach Angaben des griechischen Wetterdienstes soll die Unwetterlage mit heftigem Regen und Gewittern bis Sonntag anhalten.

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1: Ich bin Uli Reitinger. Die politische Spitze Deutschlands wird heute zum Tag der deutschen Einheit in Bremen erwartet. Zum zentralen Fest haben sich unter anderem Bundespräsident Steinmeier, der auch die Festrede hält, Bundestagspräsidentin Klöckner und Bundeskanzler Merz angekündigt. Nach einem ökumenischen Gottesdienst im Dom versammeln sich die geladenen Gäste aus Politik, Wirtschaft, Kirchen, Kultur und Zivilgesellschaft im Konzerthaus Die Glocke zum offiziellen Festakt. Schauspielerin Katja Riemann moderiert. Auch im September hatte fast jeder zweite Fernzug der Deutschen Bahn Verspätung. Die Pünktlichkeitsquote lag im Fernverkehr im vergangenen Monat bei nur 52,4%. Das war der zweitschlechteste Monatswert im laufenden Jahr.
2: Vor allem der schlechte Zustand vieler Strecken bremst die Bahn weiter aus. Zwischen Berlin und Wolfsburg etwa mussten

0: Die ICEs deshalb oft langsamer fahren. Der Abschnitt ist Teil der Strecke Hannover-Berlin, der jetzt gesperrt ist und bis Dezember 2027 saniert werden soll. Bahnchefin Palla hatte für dieses Jahr ein Pünktlichkeitsziel von mindestens 60% im Fernverkehr ausgegeben. Schon jetzt scheint aber klar, dass daraus wohl nichts wird. Thomas Bock, Nachrichtenredaktion.
1: Die Freigabe von Ölvorräten durch die G7-Staaten stellt kein Risiko für die Energieversorgung dar, das sagt Wirtschaftsministerin Reiche. Über 4 Monate werden 100 Millionen Barrel Öl und Diesel mobilisiert. Dabei bleibe jederzeit ausreichend Reserve zur Sicherung der Versorgung im System, sagte Reiche. Die G7-Staaten hatten sich auf den Schritt verständigt. Die griechischen Inseln werden im Moment von einem starken Unwetter getroffen. Auf Rhodos wurde eine 58-jährige deutsche Touristin von einem Blitz getroffen und getötet. Auf Kreta wurde ein Hirte von den Wassermassen erfasst und ertrank.
2: Das Unwetter hat vielen Touristen auf Kreta den Urlaub vermiest. An der Küste wurden Autos ins Meer gespült, Brücken und Straßen zerstört. In der Ägäis werden Windböen von bis zu 100 Kilometern pro Stunde gemessen. Erst am Montag wird wieder sommerliches Wetter erwartet, sagen Meteorologen. Außer denen, Takis Zafos.
1: Auch der Fährverkehr ist wegen starker Winde beeinträchtigt. Die meisten Fähren blieben und bleiben wohl auch erstmal in den Häfen.

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1: Ich bin Uli Reitinger. Vor der Feier zum Tag der Deutschen Einheit haben sich in der Bremer Innenstadt zwischen 700 und 1000 Menschen zu einer Antifa-Demonstration versammelt. Dabei blieb zunächst alles weitgehend friedlich. Später aber eskalierte die Lage am Sielwall. Polizisten wurden mit Steinen und anderen Gegenständen beworfen. Mehrere Linksaktivisten wurden festgenommen. Ob es auch Verletzte gab, ist unklar. Bremen veranstaltet in diesem Jahr den zentralen Festakt zum Tag der Deutschen Einheit. Die G7, Deutschland, Frankreich, Großbritannien, Italien, die USA, Kanada und Japan unternehmen einen seltenen Schritt, den sie nur in Krisenzeiten gehen. Die Länder dringen darauf, 100 Millionen Barrel Öl aus der weltweiten Notreserve freizugeben. Sie wollen damit die Preise an den Tankstellen stabilisieren. In Deutschland gibt es zusätzlich einen Tankrabatt, der aber nicht ganz so funktioniert, wie erhofft.
2: Immerhin, es tut sich etwas, trösten sich viele Autofahrer. Kaum jemand hat damit gerechnet, dass der Spritpreis dauerhaft unter 2 Euro fällt. Wie gestern für kurze Zeit. Doch dann um 12 Uhr knallten die Preise wieder rauf. Theoretisch könnte der umstrittene Tankrabatt die Preise um rund 17 Cent pro Liter drücken. Aber die Mineralölkonzerne geben die Entlastung eben nicht 1:1 weiter. Claudia Wächter, Nachrichtenredaktion.
1: Nach der beinahe Katastrophe in einer Fly-Dubai-Maschine von Dubai nach Tel Aviv

0: hat sich jetzt der verletzte Pilot geäußert. In einem Videotelefonat mit dem indischen Premierminister Modi schildert der indische Pilot, was an Bord passiert ist.
1: Der Pilot erzählt, er habe bereits am Boden gelegen, schwer durch Messerstiche des Co-Piloten verletzt. Ihm sei aber klar gewesen, dass das Flugzeug im Begriff war abzustürzen. Deshalb habe er sich trotz seiner Wunden und weiterer Attacken aufgerichtet und die Cockpit-Tür geöffnet. Passagiere kamen herein, überwältigten den Co-Piloten. Eine zufällig anwesende Ersatzcrew landete das Flugzeug schließlich sicher. Israel spricht von einem versuchten islamistischen Anschlag. Ronny Thorau, Nachrichtenredaktion.
0: Ein Herbststurm und starke Regenfälle halten Kreta und zahlreiche andere griechische Inseln in Atem. Auf Rhodos wurde eine 58-jährige deutsche Touristin von einem Blitz getroffen und getötet. Auf Kreta wurde ein Hirte von den Wassermassen erfasst und ertrank. Nach Angaben des griechischen Wetterdienstes soll die Unwetterlage mit heftigem Regen und Gewittern bis Sonntag anhalten.
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1: Ich bin Katrin Müller. Deutschland feiert den Tag der Deutschen Einheit. Dazu werden die politischen Spitzen heute in Bremen erwartet. Nach einem ökumenischen Gottesdienst im Dom versammeln sich die Gäste aus Politik, Wirtschaft, Kirchen, Kultur und Zivilgesellschaft im Konzerthaus Die Glocke zum offiziellen Festakt. Der Feiertag wird mit einem großen Bürgerfest gefeiert, zu dem mehr als 400.000 Menschen erwartet werden. Die angestrebte Freigabe von Ölvorräten durch die G7-Staaten stellt kein Risiko für die Energieversorgung dar, sagt Wirtschaftsministerin Katharina Reiche. Über 4 Monate mobilisieren die 7 Industrienationen 100 Millionen Barrel. Dabei bleibt jederzeit ausreichend Reserve zur Sicherung der Versorgung im System, sagt Reiche.
2: Die USA hatten damit gedroht, keinen Diesel mehr nach Europa zu liefern, um die Preise an den eigenen Tankstellen zu senken. Das hätte Europa hart getroffen. Aber durch die Freigabe der Reserven fließt das Öl aus den Vereinigten Staaten weiter. In den vergangenen 50 Jahren ging die Internationale Energieagentur nur 6-mal ran an die Reserven. Das zeigt, wie schwierig die Lage aktuell ist. Uli Reitinger, Nachrichtenredaktion.
1: Auch im September war fast jeder zweite Fernzug der Deutschen Bahn verspätet unterwegs. Die Pünktlichkeitsquote lag im Fernverkehr im vergangenen Monat bei nur 52%. Das war der zweitschlechteste Monatswert im laufenden Jahr.
3: Vor allem der schlechte Zustand vieler Strecken bremst die Bahn weiter aus. Zwischen Berlin und Wolfsburg etwa mussten die ICEs deshalb oft langsamer fahren. Der Abschnitt ist Teil der Strecke Hannover-Berlin, der jetzt gesperrt ist und bis Dezember 2027 saniert werden soll. Als unpünktlich gilt ein Zug, wenn er mindestens 6 Minuten zu spät ankommt. Thomas Bock, Nachrichtenredaktion.
1: Der Co-Pilot, der den Piloten des Fly-Dubai-Flugs nach Tel Aviv verletzt haben soll, ist laut US-Medien wegen Sicherheitsbedenken aus einem früheren Job bei einer Airline im Oman entlassen worden. ABC News berichtet unter Berufung auf hochrangige Geheimdienst- und Strafverfolgungsbeamte, dass der Mann von Oman Air suspendiert

0: kontaktiert wurde. Er sei als Sicherheitsrisiko eingestuft worden, weil bei ihm extremistisches Material festgestellt worden war. Der Mann soll versucht haben, eine Fly-Dubai-Maschine mit vielen Israelis an Bord zum Absturz zu bringen.
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1: Ich bin Katrin Müller. Heute ist der Tag der Deutschen Einheit. In diesem Jahr ist Bremen Gastgeber der offiziellen Feiern. Zum Festakt werden heute viele Politiker und Politikerinnen erwartet. Darunter Bundespräsident Frank-Walter Steinmeier, Bundeskanzler Merz und Bundestagspräsidentin Klöckner.
2: Schauspielerin Katja Riemann moderiert den zentralen Festakt in Bremen. Auch gibt es ein großes Bürgerfest und am Abend treten Bands und Künstler wie die Fanta 4, Flo Mega und Mia auf. Hunderttausende werden erwartet. Gerade in der heutigen Zeit empfinden es viele Politiker als wichtig, den Zusammenhalt in der Gesellschaft zu feiern. Auch wenn vieles immer noch nicht gleich sei. Einkommen, Vermögen, Renten sind 36 Jahre nach der deutschen Einheit im Osten nach wie vor oft niedriger als im Westen. Aus Berlin, Ronny Thorau.
1: Der Co-Pilot, der den Piloten des Fly-Dubai-Flugs nach Tel Aviv verletzt haben soll, ist laut US-Medien wegen Sicherheitsbedenken aus einem früheren Job bei einer Airline im Oman entlassen worden. Das berichtet ABC News unter Berufung auf hochrangige Geheimdienst- und Strafverfolgungsbeamte.
3: Der Co-Pilot soll mit einem Messer auf den Piloten losgegangen sein, mit dem Ziel, das Flugzeug mit vielen Israelis an Bord zum Absturz zu bringen. Der Mann war laut US-Medien vorher bei Oman Air angestellt. Während seiner Ausbildung wurde bei ihm demnach extremistisches Material entdeckt. Oman Air soll ihm daraufhin Flugverbot erteilt haben. Er durfte laut ABC News aber in der Verwaltung weiterarbeiten. Die Ermittlungen drehen sich jetzt also um die Frage, wieso durfte der Mann bei Fly Dubai wieder ins Cockpit? Uli Reitinger, Nachrichtenredaktion.
1: Die angestrebte Freigabe von Ölvorräten durch die G7-Staaten stellt nach den Worten von Wirtschaftsministerin Katharina Reiche kein Risiko für die Energieversorgung dar. Über 4 Monate würden 100 Millionen Barrel koordiniert über die Internationale Energieagentur mobilisiert, mit einer erheblichen Dieselfreigabe bereits in den ersten 20 Tagen, so Reiche. Dabei bleibe jederzeit ausreichend Reserve zur Sicherung der Versorgung im System. Mehr als jeder zweite Erwachsene konnte in Deutschland in diesem Jahr mindestens einmal nicht wie gewünscht bargeldlos bezahlen. Mit 56% lag der Anteil in der jüngsten YouGov-Umfrage für den Geno-Verband sogar höher als 2021 mit damals 45%. Die Mehrheit derjenigen, die nicht mit Karte oder Smartphone zahlen konnten, berichtet von 2 bis 5 Fällen im laufenden Jahr.
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2: Bei mir zu Gast natürlich Ernst Rudolf, hier bei uns im Studio. Einen wunderschönen wünsche ich dir.
3: Einen schönen guten Tag.
2: Und heute kümmern wir uns mal wieder um das Thema Klumpenrisiko. Wir haben es ja schon mal angesprochen, muss nur ganz kurz uns nochmal abholen, um was es da geht. Das ist eigentlich eine einseitige Investition, wenn man nur in einem Bereich investiert. Kann ich so zusammenfassen?
3: Ja. Kann man schon so sagen, ja.
2: Da hast du ein Praxisbeispiel dabei, wie man es vielleicht nicht machen sollte oder vielleicht machen sollte, wenn man dieser Richtung vertraut, sage ich jetzt mal.
3: Ja, also ich habe viele Beispiele in dem Bereich. Ja, und ein Beispiel, das war schon extrem, da wurden Zertifikate gekauft, also nicht nur ein Zertifikat, sondern aus Streuungsgesichtspunkten her 10 Zertifikate, weil es geht immer um Sicherheit. Also das war der Gedanke des Anlegers. Und leider hat die Anlegerin einfach falsch gestreut. Das heißt, sie hat 10 verschiedene Anlagen, also 10 Zertifikate von einem Herausgeber gekauft.
2: Ah, okay, jetzt verstehe ich.
3: Das heißt, und die Problematik war in dem Fall, dass halt dieser Hersteller von den Zertifikaten, also es war eine Bank, dass die kaputt gegangen ist. Das war damals die Lehman Bank.
2: Oh ja, kennt man natürlich.
3: Und kennt man vielleicht noch. Genau, und das heißt, Streuung war okay, aber es war letztendlich die falsche Streuung. Also die Garantiezertifikate, alle waren kaputt.
2: Ja, vor allem da denkst du noch, du streust, ne, kriegst sogar Garantiezertifikate, wo du sagst, okay, jemand gibt mir ein Zertifikat und eine Garantie da drauf, was soll denn da schon schief gehen?
3: Der Gedanke war richtig, nur das Wissen dazu hat einfach gefehlt, dass man da dann trotzdem das Richtige macht.
2: Das heißt, richtig wäre dann gewesen, zu sagen, ich gehe nochmal zu einer anderen Bank oder mit einem anderen Berater zu sprechen, wie wäre das in der Praxis dann korrekt gewesen?
3: Also man hätte letztendlich dann, um auf Nummer sicher zu gehen, hätte man halt von mir 10 Zertifikate von 10 verschiedenen Herausgebern, Emittenten kaufen müssen. Und wenn dann dieses eine Zertifikat kaputt geht, weil ein Anbieter kaputt geht, dann habe ich immer noch die 9 anderen.
2: Ganz genau.
3: Also das heißt, das Risiko wäre verteilt gewesen, aber so war die Streuung zwar da, aber es war eine falsche Streuung.
2: Streuung immer wichtig, aber wenn, dann richtig. Deswegen merkt ihr schon, wenn ihr mit dem Thema zu tun habt und habt vor zu investieren und zu streuen, lasst euch besser vorher beraten. Danke dir.
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1: Für alle Schallplattenliebhaber unter euch aufgepasst. Am Kurhaus ist heute Schallplattenbörse. Von 11 bis 16 Uhr bieten über 30 Aussteller verschiedenste Genres an und CDs dazu gibt's auch, also nix wie hin. Im Hessischen Staatstheater geht's heute Abend um Gut und Böse, denn der Wissenschaftler Dr. Jekyll versucht genau das zu erforschen. Dabei entsteht allerdings was schaurig Böses. Das Musical Jekyll und Hyde im kleinen Haus läuft heute um 19.30 Uhr mit einer Pause, da das Stück recht lang ist. Tickets für das Musical gibt's ab 20 Euro. Wer gerne Rad fährt und Filme schaut, für den ist die Kurzfilm-Radtour durch Wiesbaden perfekt. Los geht's um 18.45 Uhr und gemeinsam radelt man durch Wiesbaden sozusagen von Film zu Film. Das Ganze ist Open Air und die erste Station ist passend zum heutigen Tag, der Platz der Deutschen Einheit. Die Tour ist kostenlos, ihr könnt also ab 18.45 Uhr einfach vorbeikommen. Wir wünschen euch viel Spaß und einen schönen Feiertag.
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1: Ich bin Katrin Müller. Deutschland feiert den Tag der deutschen Einheit. Dazu werden die politischen Spitzen heute in Bremen erwartet. Nach einem ökumenischen Gottesdienst im Dom versammeln sich die Gäste aus Politik, Wirtschaft, Kirchen, Kultur und Zivilgesellschaft im Konzerthaus Die Glocke zum offiziellen Festakt. Der Feiertag wird mit einem großen Bürgerfest gefeiert, zu dem mehr als 400.000 Menschen erwartet werden. Die angestrebte Freigabe von Ölvorräten durch die G7-Staaten stellt kein Risiko für die Energieversorgung dar, sagt Wirtschaftsministerin Katharina Reiche. Über 4 Monate mobilisieren die 7 Industrienationen 100 Millionen Barrel. Dabei bleibt jederzeit ausreichend Reserve zur Sicherung der Versorgung im System, sagt Reiche.
2: Die USA hatten damit gedroht, keinen Diesel mehr nach Europa zu liefern, um die Preise an den eigenen Tankstellen zu senken. Das hätte Europa hart getroffen. Aber durch die Freigabe der Reserven fließt das Öl aus den Vereinigten Staaten weiter. In den vergangenen 50 Jahren ging die Internationale Energieagentur nur 6-mal ran an die Reserven. Das zeigt, wie schwierig die Lage aktuell ist. Uli Reitinger, Nachrichtenredaktion.
1: Auch im September war fast jeder zweite Fernzug der Deutschen Bahn verspätet unterwegs. Die Pünktlichkeitsquote lag im Fernverkehr im vergangenen Monat bei nur 52%. Das war der zweitschlechteste Monatswert im laufenden Jahr.
3: Vor allem der schlechte Zustand vieler Strecken bremst die Bahn weiter aus. Zwischen Berlin und Wolfsburg etwa mussten die ICEs deshalb oft langsamer fahren. Der Abschnitt ist Teil der Strecke Hannover-Berlin, der jetzt gesperrt ist und bis Dezember 2027 saniert werden soll. Als unpünktlich gilt ein Zug, wenn er mindestens 6 Minuten zu spät ankommt. Bahnchefin Paller hatte für dieses Jahr ein Pünktlichkeitsziel von mindestens 60% im Fernverkehr ausgegeben. Schon jetzt scheint aber klar, dass daraus wohl nichts wird. Thomas Bock, Nachrichtenredaktion.
1: Viele Verbraucher würden gerne noch häufiger mit Karte oder Smartphone zahlen, doch manche Geschäfte oder Restaurants nehmen nur Bargeld. Wie eine YouGov-Umfrage für den Geno-Verband zeigt, konnte mehr als jeder zweite Erwachsene hierzulande in diesem Jahr mindestens einmal nicht wie gewünscht bargeldlos bezahlen.
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4: Die Vielfalt ist ja ganz wichtig an so einem Abend. Musik hat so viel Facetten und so viel Emotionen. Alles hat seine Berechtigung meiner Meinung nach. Ob es jetzt Techno und Hausmusik ist, genauso wie der Blues, der Chanson. Schlager haben wir jetzt leider wenig dabei, aber das war so nicht unsere Richtung. Aber Blues, wir haben einen tollen Rick Cheyenne, der Soul und Rock'n'Roll macht. Dann haben wir 50er Beat und 60er Beat, was ich immer sehr fulminant finde, auch mit den Dresscodes aus der Zeit und mit dem Design. Der Kontrabass, der mitschwingt. Also es gibt viel zu erleben, viel zu sehen, was es an normalen Tagen so in dieser Form nicht gibt.
3: Also ein Abend bzw. eine Nacht voller Musik, da ist dann richtig was los in der ganzen Stadt.
4: Ich finde, dass Wiesbaden momentan sehr wenig Live-Musik hat. Wir haben tolle Konzerte im Schlachthof, aber in den Kneipen und Bars ist momentan sehr viel mit DJs, was natürlich auch seine Berechtigung hat und was auch schön ist. Aber ich finde gerade so im Publikum, dann ist es doch schön, Live-Musik wieder mal hautnah in den Bars zu spüren, zu fühlen, mit Leuten sich zu treffen, da ein Bier zu trinken oder auch einen netten Wein und einen schönen Spaß zu haben und dann auch verschiedene Gruppen sich anzugucken, sich auszutauschen und sich immer wieder zu treffen.
3: Insgesamt sind 14 Bars und Kneipen am Start. Die Bandbreite an Musik ist riesengroß und man kann den ganzen Abend von Location zu Location ziehen, da, wo es einem am besten gefällt.
4: Das Schöne ist ja, dass man nicht den Abend nur an einer Stelle dann verbringt, sondern dass man variantenreich ist, eine längere Zeit unterwegs ist, immer wieder neue Leute trifft, sich austauschen kann auch unterwegs, wie einem da was gefallen hat. Ich finde es viel schöner, bei Festivals ist es ja auch so, dass es mindestens 4, 5 große Bühnen gibt, um dann auch ein bisschen Abwechslung zu haben, falls ihm das eine zu langweilig wird. Manchmal ist ja auch eine Pause und man sagt, man zieht mal weiter und es gibt immer eine schöne Dynamik und macht den Abend dann auch wirklich zu was ganz Besonderem.
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1: Ihr Lieben, bei mir zu Gast im Studio ist Jan Hübel, Fachanwalt für Erb- und Familienrecht. Schön, dass du da bist.
2: Hello. Hallo Andreas, grüß dich.
1: Wir unterhalten jetzt uns über ein ganz aktuelles Thema. Wenn man jetzt auch gerade wieder in dieser Jahreszeit, wenn es etwas kälter wird, man auch erkältet ist, man ist krank zu Hause, und der Arbeitgeber kommt auf die Idee, boah, es sind so viele krank, ob die alle wirklich krank sind oder krank machen. Da gibt es einen aktuellen Fall tatsächlich von Tesla. Erzähl mal, was da los war, was der Arbeitgeber sich da erlaubt hat.
2: Genau, bei Tesla war die Besonderheit, dass der Krankenstand deutlich über dem Bundesdurchschnitt gelegen hat, dass sehr, sehr viele Arbeitnehmer gleichzeitig sich arbeitsunfähig gemeldet haben. Und da sind zwei höherrangige Manager von Tesla auf die Idee zu kommen, sich mal bestimmte Personen rauszupicken und bei denen zu Hause vorbeizufahren und zu gucken, ob die denn wirklich arbeitsunfähig erkrankt sind oder nicht.
1: Die müssen ja dann schon ein Zertifikat haben und Hausarzt sein, um dann feststellen zu können, wie jemand krank ist, oder? Wie stelle ich mir? Aber jetzt mal ganz im Ernst, Spaß beiseite, das darf doch gar nicht sein, oder?
2: Es darf nicht wirklich sein. Natürlich kann man diesen Leuten nicht vorschreiben, wie sie ihre Zeit zu verbringen haben. Also die dürften zum Beispiel an der Straße an deinem Haus vorbeifahren. Das ist nicht verboten, solange das im üblichen Rahmen bleibt. Der Arbeitnehmer muss aber in dem Fall gar nicht kooperieren mit den Leuten. Also wenn jemand dein Chef klingelt, den musst du nicht aufmachen, dem musst du nicht sagen, ich bin krank, lass mich in Ruhe. Du musst schlicht nicht reagieren.
1: Okay, ein Arzt hat im besten Fall ja auch dann eben die Leute krank geschrieben. Das heißt, die haben ja was, aber es gibt ja auch in Anführungszeichen dann das Recht, wenn man krank ist, trotzdem einkaufen zu gehen oder gewisse Dinge zu tun, ne?
2: Ganz genau. Das ist der Fall, wenn man sich nicht genesungswidrig verhält. Dann darf ich durchaus auch rausgehen, darf Einkäufe erledigen, muss nicht immer in der Stube hocken, um quasi gesund zu werden. Ich muss alles tun, um die Genesung zu fördern, das ist richtig, aber ich muss mich jetzt nicht zu Hause einmümmeln und darf das Haus gar nicht mehr verlassen, das ist falsch.
1: Wie geht es denn in diesem Tesla-Fall dann jetzt weiter? Gibt es da Arbeitnehmer, die geklagt haben und gesagt haben, hey, das geht ja gar nicht, was ihr da macht?
2: Ja, durchaus, denn das ist ja ein schwerwiegender Eingriff in die Privatsphäre der Arbeitnehmer. Besonderheit bei Tesla war natürlich auch, die haben sich gezielt Überschneidungen, nenne ich es mal, rausgepickt, wenn zum Beispiel kurz vor gesetzlichen Feiertagen krank gefeiert wurde oder so. Auffällig ist, weil man da üblicherweise lieber was anderes macht als arbeiten gehen. Und da gibt es ganz interessante Entscheidungen von Bundesarbeitsgericht, vielen Landesarbeitsgerichten, wo sowas auch mal erlaubt sein kann. Dass dann eine Arbeitsunfähigkeitsbescheinigung, auch wenn sie durch einen Arzt ausgestellt ist, angegriffen und in ihrem Beweiswert erschüttert werden kann.
1: Tatsächlich. Also, wenn ihr, egal ob ihr auf der Arbeitnehmer- oder Arbeitgeberseite seid, damit irgendwie gerade zu tun habt, dann wendet euch gerne an den Anwalt eures Vertrauens. Danke dir.
2: Ich danke dir.
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1: Ich bin Katrin Müller. Heute ist Tag der Deutschen Einheit. In diesem Jahr ist Bremen Gastgeber der offiziellen Feiern. Zum Festakt werden heute viele Politiker und Politikerinnen erwartet, darunter Bundespräsident Steinmeier, Bundeskanzler Merz und Bundestagspräsidentin Klöckner.
2: Schauspielerin Katja Riemann moderiert den zentralen Festakt in Bremen. Auch gibt's ein großes Bürgerfest und am Abend treten Bands und Künstler wie die Fanta 4, Flo Mega und Mia auf. Hunderttausende werden erwartet. Gerade in der heutigen Zeit empfinden es viele Politiker als wichtig, den Zusammenhalt in der Gesellschaft zu feiern. Auch wenn vieles immer noch nicht gleich sei. Einkommen, Vermögen, Renten sind 36 Jahre nach der deutschen Einheit im Osten nach wie vor oft niedriger als im Westen. Neben den Feiern werden den Tag über aber auch Proteste erwartet, etwa beim Auftritt des umstrittenen AfD-Politikers Höcke in Brandenburg. Aus Berlin, Ronny Thorau.
1: Die G7-Staaten haben sich auf die Freigabe von Ölreserven geeinigt. Wirtschaftsministerin Katharina Reiche sieht darin kein Risiko für die Energieversorgung. Über 4 Monate würden 100 Millionen Barrel koordiniert über die Internationale Energieagentur mobilisiert, mit erheblichen Dieselfreigaben bereits in den ersten 20 Tagen. Trotzdem bleibe ausreichend Reserve im System, so Reiche. Der Co-Pilot, der den Piloten des Fly-Dubai-Flugs nach Tel Aviv verletzt haben soll, ist laut US-Medien wegen Sicherheitsbedenken aus einem früheren Job bei einer Airline im Oman entlassen worden. Das berichtet ABC News unter Berufung auf Sicherheitsbeamte.
3: Der Co-Pilot soll mit einem Messer auf den Piloten losgegangen sein, mit dem Ziel, das Flugzeug mit vielen Israelis an Bord zum Absturz zu bringen. Der Mann war laut US-Medien vorher bei Oman Air angestellt. Während seiner Ausbildung wurde bei ihm demnach extremistisches Material entdeckt. Oman Air soll ihm daraufhin Flugverbot erteilt haben. Er durfte laut ABC News aber in der Verwaltung weiterarbeiten. Die Ermittlungen drehen sich jetzt also um die Frage, wieso durfte der Mann bei Fly Dubai wieder ins Cockpit? Uli Reitinger, Nachrichtenredaktion.
1: Mehr als jeder zweite Erwachsene in Deutschland konnte in diesem Jahr mindestens einmal nicht bargeldlos bezahlen. Laut einer YouGov-Umfrage für den Geno-Verband liegt der Anteil bei 56%, deutlich höher als noch vor 5 Jahren. Bundesfinanzminister Klingbeil will Geschäfte und Restaurants künftig verpflichten, auch Zahlungen per Karte oder Smartphone zu akzeptieren.
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1: In der Vergangenheit kam es am Luisenplatz immer wieder zu Vorfällen. Für mehr Sicherheit in Wiesbaden haben sich jetzt Stadt und Polizei was überlegt. Deshalb wurden gestern am Luisenplatz 3 mobile Videoschutzanhänger aufgestellt. Oberbürgermeister Gerd-Uwe Mende erklärt, warum der Platz dafür ausgewählt wurde.
2: Wiesbaden ist eine der sichersten Großstädte. Trotzdem gibt es natürlich Flächen, in denen Menschen sich unwohl fühlen. Und Luisenplatz ist leider ein solcher. Hier gibt es tatsächlich auch natürlich Erscheinungsformen, beispielsweise Betäubungsmittelkriminalität, Handel damit, die Menschen verunsichern. Und deswegen halte ich es für richtig, dass man hier mit diesen mobilen Videoschutzanlagen jetzt tatsächlich versucht, sich das Lagebild noch etwas zu verbessern, dass man tatsächlich Straftaten verfolgen kann. Insofern sind wir als Landeshauptstadt Wiesbaden, die wir sehr, sehr eng mit der Landespolizei kooperieren, auch sehr froh darüber, dass diese 3 mobilen Videoschutzanlagen jetzt erstmal hier aufgestellt worden sind.
1: Es wird also ausprobiert, wie wirksam die Videokameras sind. Wie lange die Anhänger auf dem Luisenplatz stehen sollen, sagt Polizeipräsident Björn Gutzeit.
3: Also wir werden diese Anlagen hier, diese 3 Anhänger, die wir derzeit aufgestellt haben, erstmal bis Ende November hier stehen haben. Dann beginnt die Weihnachtsmarktsaison. Da müssen wir neu bewerten, wie wir damit umgehen, ob wir neue Bedarfe haben. Und dann schauen wir, also derzeit ist es geplant erstmal für 2 Monate. Wir werden in diesen 2 Monaten natürlich die Lage hier vor Ort immer wieder bewerten, schauen, was sich entwickelt und gemeinsam mit der Stadt uns beraten, wie wir uns dann langfristig auch auf diesen Platz aufstellen können.
1: Viele von euch fragen sich jetzt bestimmt, wie das mit dem Datenschutz aussieht. Björn Gutzeit erklärt, was mit dem Videomaterial passiert.
3: Die werden wieder gelöscht automatisch, sondern nur, wenn wir Anlasstaten dafür haben, zeichnen wir die Schutzanlage auch aus. Ansonsten gucken wir sie nur anlassbezogen an, wenn wirklich Straftaten stattfinden, also Ermittlungsansätze gesucht werden. Ansonsten wird es gelöscht. Private Bereiche hier im Umfeld werden sowieso von vornherein ausgegraut. Das heißt, auf die haben wir gar keinen Zugriff. Das wollen wir auch gar nicht. Das muss man immer wieder in den Vordergrund stellen. Uns geht es ja darum, im öffentlichen Raum zu schauen, was dort passiert, was auch an Kriminalität passiert und nicht darum zu schauen, wer hier auf dem Platz vielleicht einen Kaffee trinkt.
1: Also ihr habt es gehört, es gibt keinen Grund zur Sorge. In diesen 2 Monaten wird geschaut, ob die Videokameras eine Veränderung auf dem Luisenplatz zeigen. Und vielleicht werden diese bei Erfolg langfristig am Luisenplatz oder an weiteren Standorten eingesetzt. Generell sind die Videoschutzanhänger dafür da, die Kriminalität zu verringern, damit alle Wiesbadenerinnen und Wiesbadener sich in der ganzen Stadt sicher und wohl fühlen.

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1: Ei Gude, liebe Kim.
2: Ei Gude.
1: Schön, dass du da bist.
2: Ja, danke.
1: Und heute nicht alleine. Wen hast du mitgebracht?
2: Genau. Ja, neben mir steht Ralf Kunz. Ralf Kunz ist Direktor des Premium Managements und Prokurist bei von Poll Immobilien.
1: Ralf, das musst du mir genauer erklären. Sag mal, um was geht's denn beim Premium Management?
3: Unter von Poll Premium verbinden wir ein tiefgreifendes Verständnis des Immobilienmarktes mit langjähriger Erfahrung und ausgewiesener Expertise im Hochpreissegment. Mhm. Wir konzentrieren uns hier bewusst auf außergewöhnliche Objekte, seien es Villen, historische Residenzen oder moderne Architekturikonen. Mhm. Entscheidend sind, man kennt es aus der Werbung, Lage, Lage, Lage, ja, aber auch die Qualität und vor allem die Individualität. Mhm. Im Rahmen unseres Premium-Managements setzen wir auf eine seriöse und vor allem auch persönliche Beratung plus absoluter Diskretion. Gerade im Segment hochpreisige Immobilien ist Vertrauen der Schlüssel. Dieses Vertrauen gewinnen wir durch transparente Kommunikation, exzellente Betreuung und einen ganzheitlichen Service, der über die übliche Maklerleistung hinausgeht. Die Ansprüche unserer Kundinnen und Kunden sind hoch und daran richten wir unser Vorgehen aus.
1: Das kann ich mir vorstellen. Und das Premium-Segment, wie du es genannt hast, das wird ja aus Frankfurt gesteuert, ne? Also zentraler Standort,
3: genau,
1: vom Unternehmen. Das, ne?
3: Genau.
1: Wie kann ich mir da die Arbeit in so einem exklusiven Bereich vorstellen? Du hast doch eben schon gesagt, ist natürlich auch viel Diskretion gefragt in dem Bereich, ne?
3: Genau. Unser Sitz in der Finanzmetropole Frankfurt bietet uns als Unternehmenszentrale die ideale Basis, um das Premium-Segment national wie auch international zu betreuen. Von hier aus koordinieren wir gemeinsam mit unseren regionalen Standorten und Partnern die Vermarktung ausgewählter Unikate. Also Immobilien, die in Lage, Architektur oder Geschichte besonders herausragen. Unsere Arbeit ist stark auf den individuellen Charakter jedes Objektes ausgerichtet. Wir analysieren die Besonderheiten, entwickeln darauf abgestimmte Vermarktungskonzepte und begleiten Eigentümer mit einer sehr persönlichen und diskreten Betreuung. Dabei geht es nicht nur um die Präsentation, sondern um eine gezielte Positionierung im Markt. Immer mit dem Ziel, die richtige Käuferschaft anzusprechen und den Wert der Immobilie bestmöglich sichtbar zu machen.
1: Und wie schafft man es da in dem Bereich, Eigentümer und Käufer zusammenzubringen?
3: Unser Ansatz beruht auf einem breiten und exklusiven Netzwerk, das weit über den klassischen Maklerkontakt hinausgeht. Wir bei von Poll Immobilien sind mit mehr als 1500 Immobilienprofis und über 400 Standorten europaweit vertreten. Somit verfügen wir über sehr gut gepflegte Kontakte zu kaufkräftigen Interessenten und ausgesuchten Eigentümern. Für Eigentümer außergewöhnliche Immobilien haben wir bereits vorgemerkte Suchkunden, die in Lage, Ausstattung oder Stil exakt zu ihrem Objektpotenzial passen. Gleichzeitig nutzen wir gezielte Präsentationskanäle, digital wie offline, sowie exklusive Kooperationspartner, um relevante Käuferkreise national und international zu erreichen. Kurz gesagt, wir verbinden Eigentümer handverlesener Unikate mit genau den Menschen, die solche Immobilien suchen, durch ein Netzwerk, das Reichweite, Exklusivität und Verlässlichkeit verbindet.
1: Ralf, kannst du mir noch mal ein Beispiel geben für so eine, ich sag mal, so eine ganz extraordinary Immobilie, wo jemand einen ganz besonderen Wunsch hatte?
3: Ich kann gerne ein bisschen berichten. Ich bitte darum Verständnis wegen dem Thema
1: Diskretion. Klar, natürlich.
3: Ja. Ja, ja. Wir hatten von einem sehr bonitätsstarken Kunden den Auftrag bekommen, eine Wohnimmobilie für ihn zu suchen, für sich und seine Familie zum privaten Residieren. Mhm. Sehr ruhig gelegen, trotzdem sehr zentrumsnah, was sich eigentlich schon ausschließt.
1: Das wollte ich gerade sagen, ja.
3: Es sollte einen historischen Charme haben, aber trotzdem in aktuellen energetischen Bestimmungen entsprechen.
1: Ja.
3: Okay. Eine moderne Ausstattung bieten, auch das war schwierig, aber für von Poll Immobilien nicht unmöglich.
1: Oh, okay.
3: Ja. Wir haben den Wunsch wahrgemacht, über den Kaufpreis wollen wir uns nicht unterhalten. Er war im hohen siebenstelligen Bereich und der Eigentümer fühlt sich pudelwohl mit seiner Familie. Mhm. Ich könnte weitere Sachen erwähnen, Ferienimmobilien an der Küste, Penthäuser in Frankfurt oder Großstädten. Wir haben in Hamburg ein sehr exklusives Domizil vermittelt mit Blick auf den Hafen. Also da gibt es schon sehr, sehr schöne Immobilien, in denen man sich zu Hause sehr wohlfühlen kann.
1: Kann ich mir vorstellen, gerade bei der Penthouse-Wohnung beim Wolkenkratzer nach oben hin keine Grenzen gesetzt. Ne?
3: Keine Grenzen, genau.
1: Also ja. Ich danke dir für die spannenden Einblicke in das Premium-Management von Poll Immobilien.
3: Sehr gerne.
1: Vielen, vielen Dank.
3: Andreas, Dankeschön.
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1: Ich bin Katrin Müller. Im September haben in Deutschland wieder etwas mehr Menschen erstmals einen Asylantrag gestellt. Nach Angaben des Bundesinnenministeriums nahm das Bundesamt für Migration und Flüchtlinge knapp 5.300 Asylanträge entgegen. Zum Vergleich, im Juli und August waren es jeweils weniger als 4.000 Anträge.
2: Einen entscheidenden Grund für die sinkenden Asylzahlen sehen Migrationsforscher in den Herkunftsländern. So ist seit dem Machtwechsel in Syrien nach dem Sturz von Präsident Assad 2024 die Zahl der Asylantragsteller von dort deutlich gesunken. Es verlassen weniger Syrerinnen und Syrer ihr Land. Für Bundesinnenminister Alexander Dobrindt ist der Rückgang auch ein Ergebnis der im Mai 2025 eingeführten Maßnahmen. Diana Kramer, Nachrichtenredaktion.
1: Die angestrebte Freigabe von Ölvorräten durch die G7-Staaten stellt kein Risiko für die Energieversorgung dar, sagt Wirtschaftsministerin Reiche. Über 4 Monate mobilisieren die 7 Industrienationen 100 Millionen Barrel. Dabei bleibt jederzeit ausreichend Reserve zur Sicherung der Versorgung im System, so Reiche.
3: Die USA hatten damit gedroht, keinen Diesel mehr nach Europa zu liefern, um die Preise an den eigenen Tankstellen zu senken. Das hätte Europa hart getroffen. Aber durch die Freigabe der Reserven fließt das Öl aus den Vereinigten Staaten weiter. In den vergangenen 50 Jahren ging die Internationale Energieagentur nur 6-mal ran an die Reserven. Das zeigt, wie schwierig die Lage aktuell ist. Aber Reiche ist jetzt erstmal erleichtert und sagt, die Ölfreigabe dämpfe den Preisdruck und schaffe Verlässlichkeit für Unternehmen und Verbraucher. Uli Reitinger, Berlin.
1: Heute ist der Tag der deutschen Einheit. In diesem Jahr ist Bremen Gastgeber der offiziellen Feiern. Mit dabei sind auch Bundespräsident Steinmeier und Kanzler Merz. Gestern hatten sich in der Bremer Innenstadt hunderte Menschen bei einer Antifa-Demo versammelt. Laut Polizei wurden einzelne Bengalos und Böller gezündet. Verletzt wurde aber wohl niemand. Der Co-Pilot, der den Piloten des Fly-Dubai-Flugs nach Tel Aviv verletzt haben soll, ist laut US-Medien wegen Sicherheitsbedenken aus einem früheren Job bei einer Airline im Oman entlassen worden. Er sei als Sicherheitsrisiko eingestuft worden, weil bei ihm extremistisches Material festgestellt worden sei. Der Mann soll versucht haben, eine Fly-Dubai-Maschine mit vielen Israelis an Bord zum Abschuss zu bringen.
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1: Schön, schöner Wiesbaden und Antenne Wiesbaden-Hörer. Uli hat einen richtigen Favoriten jetzt zum Herbst. Aus alt wird neu ist da das Stichwort. Antenne Wiesbaden-Reporterin Jill Feitz hat gleich mal das Badehandtuch eingepackt. Na Jill, wie fühlt sich's an, das neu sanierte Thermalbad Aukamtal?
2: Ah, es ist so herrlich. Heute geht's mal um einen Ort, an dem man in Wiesbaden wunderbar abschalten kann. Das Aukamtal. Das Thermalbad liegt mitten im Grün und ist eigentlich so ein kleiner Luxus direkt vor der Haustür. Und jetzt gibt's dort einiges Neues zu entdecken. Denn nach einer längeren Umbauphase ist der Saunabereich komplett neu gestaltet worden. Heller, moderner und vor allem barriereärmer. Natürlich gibt's auch neue Highlights. Dazu gehören zum Beispiel eine Kinosauna und eine Kachelofensauna. Auch der Eisbrunnenbereich wurde neu gemacht und ist jetzt barrierefrei zugänglich. Warmes Thermalwasser, Sauna, anschließend vielleicht noch ein Spaziergang durch die grünen Wege rund ums Aukamtal. Und schon fühlt sich ein ganz normaler Tag an wie ein bisschen Urlaub. Das ist ehrlicherweise auch das Gute an Wiesbaden. Wir sind Kurstadt und damit ist der nächste Erholungsort quasi nur ein paar Türen entfernt. Genau das ist für mich auch das Schöne jetzt am Aukamtal. Man muss gar nicht weit fahren, um ein bisschen Wellnessgefühl zu bekommen.
1: Ach, wie schön, ich könnte direkt mir mein Badehandtuch schnappen und ab ins Thermalbad Aukamtal neu saniert. Wunderbar, danke Jill und jetzt bist du dran. Schick uns deinen schönsten Ort in Wiesbaden. Wo ist dein Hotspot? Ganz einfach ein WhatsApp schicken oder anrufen 0611 952 69 869.
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1: Für alle Schallplattenliebhaber unter euch aufgepasst. Am Kurhaus ist heute Schallplattenbörse. Von 11 bis 16 Uhr bieten über 30 Aussteller verschiedenste Genres an und CDs dazu gibt's auch, also nix wie hin. Im Hessischen Staatstheater geht's heute Abend um Gut und Böse, denn der Wissenschaftler Dr. Jekyll versucht genau das zu erforschen. Dabei entsteht allerdings was schaurig Böses. Das Musical Jekyll und Hyde im kleinen Haus läuft heute um 19.30 Uhr mit einer Pause, da das Stück recht lang ist. Tickets für das Musical gibt's ab 20 Euro. Wer gerne Rad fährt und Filme schaut, für den ist die Kurzfilm-Radtour durch Wiesbaden perfekt. Los geht's um 18.45 Uhr und gemeinsam radelt man durch Wiesbaden sozusagen von Film zu Film. Das Ganze ist Open Air und die erste Station ist passend zum heutigen Tag, der Platz der Deutschen Einheit. Die Tour ist kostenlos, ihr könnt also ab 18.45 Uhr einfach vorbeikommen. Wir wünschen euch viel Spaß und einen schönen Feiertag.
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1: Bei mir zu Gast natürlich Ernst Rudolf, hier bei uns im Studio. Einen wunderschönen wünsche ich dir.
2: Einen schönen guten Tag.
1: Und heute kümmern wir uns mal wieder um das Thema Klumpenrisiko. Wir haben es ja schon mal angesprochen, muss nur ganz kurz uns nochmal abholen, um was es da geht. Das ist eigentlich eine einseitige Investition, wenn man nur in einem Bereich investiert. Kann ich so zusammenfassen?
2: Ja. Kann man schon so sagen, ja.
1: Da hast du ein Praxisbeispiel dabei, wie man es vielleicht nicht machen sollte oder vielleicht machen sollte, wenn man dieser Richtung vertraut, sage ich jetzt mal.
2: Ja, also ich habe viele Beispiele in dem Bereich. Ja, und ein Beispiel, das war schon extrem, da wurden Zertifikate gekauft, also nicht nur ein Zertifikat, sondern aus Streuungsgesichtspunkten her 10 Zertifikate, weil es geht immer um Sicherheit. Also das war der Gedanke des Anlegers. Und leider hat die Anlegerin einfach falsch gestreut. Das heißt, sie hat 10 verschiedene Anlagen, also 10 Zertifikate von einem Herausgeber gekauft.
1: Ah, okay, jetzt verstehe ich.
2: Und die Problematik war in dem Fall, dass halt dieser Hersteller von den Zertifikaten, also es war eine Bank, dass die kaputt gegangen ist. Das war damals die Lehman Bank.
1: Oh ja, kennt man natürlich.
2: Und kennt man vielleicht noch. Genau, und das heißt, Streuung war okay, aber das war letztendlich die falsche Streuung. Also die Garantiezertifikate, alle waren kaputt.
1: Ja, vor allem da denkst du noch, du streust, ne, kriegst sogar Garantiezertifikat, wo du sagst, okay, jemand gibt mir ein Zertifikat und eine Garantie da drauf, was soll denn da schon schief gehen?
2: Der Gedanke war richtig, nur das Wissen dazu hat einfach gefehlt, dass man da dann trotzdem das Richtige macht.
1: Das heißt, richtig wäre dann gewesen, zu sagen, ich gehe nochmal zu einer anderen Bank oder mit einem anderen Berater zu sprechen, wie wäre das in der Praxis dann korrekt gewesen?
2: Also man hätte letztendlich dann, um auf Nummer sicher zu gehen, hätte man halt von mir 10 Zertifikate von 10 verschiedenen Herausgebern, Emittenten kaufen müssen. Und wenn dann dieses eine Zertifikat kaputt geht, weil ein Anbieter kaputt geht, dann habe ich immer noch die 9 anderen.
1: Ganz genau.
2: Also das heißt, das Risiko wäre verteilt gewesen, aber so war die Streuung zwar da, aber es war eine falsche Streuung.
1: Streuung immer wichtig, aber wenn, dann richtig. Deswegen merkt ihr schon, wenn ihr mit dem Thema zu tun habt und habt vor zu investieren und zu streuen, lasst euch besser vorher beraten. Danke dir.
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0: gesunken. Auch im ersten Halbjahr dieses Jahres setzte sich der Rückgang fort. So lag die Zahl der Anträge von Januar bis Juni rund 35% unter dem Vorjahresniveau. Bundesinnenminister Dobrindt führt diese Entwicklung auf schärfere Maßnahmen zurück. Forscher sagen aber, die Zahl der Asylanträge in Europa und Deutschland ist insbesondere aus den Staaten zurückgegangen, aus denen derzeit weniger Menschen fliehen. Deutschland feiert heute den Tag der deutschen Einheit. Der zentrale Festakt findet in diesem Jahr in Bremen statt. Am Vorabend der Feierlichkeiten gab es in der Hansestadt Proteste. Bei einer Antifa-Demo kam es zu Ausschreitungen.
1: Die Demonstration der Basisgruppe Antifaschismus Bremen mit mehreren hundert Teilnehmern richtete sich gegen die Einheitsfeiern. Damit würde Deutschland seinen Nationalismus feiern, der aus ihrer Sicht soziale Probleme verschärfe, hieß es im Aufruf. Begleitet von einem großen Polizeiaufgebot verlief die Demo zunächst weitgehend friedlich. Später eskalierte die Lage, Einsatzkräfte wurden mit Steinen, Flaschen und Pyrotechnik beworfen. Ein Polizist wurde verletzt. Auch für heute sind verschiedene Demonstrationen angekündigt. Diana Kramer, Nachrichtenredaktion.
0: Der Co-Pilot, der den Piloten des Fly-Dubai-Flugs nach Tel Aviv verletzt haben soll, ist wegen Sicherheitsbedenken aus einem früheren Job bei einer Airline im Oman entlassen worden. Das berichten mehrere US-Medien unter Berufung auf Sicherheitskreise.
2: Der Co-Pilot soll mit einem Messer auf den Piloten losgegangen sein, mit dem Ziel, das Flugzeug mit vielen Israelis an Bord zum Absturz zu bringen. Der Mann war laut US-Medien vorher bei Oman Air angestellt. Während seiner Ausbildung wurde bei ihm demnach extremistisches Material entdeckt. Oman Air soll ihm daraufhin Flugverbot erteilt haben. Er durfte laut ABC News aber in der Verwaltung weiterarbeiten. Uli Reitinger, Nachrichtenredaktion.
0: Mehr als jeder zweite Erwachsene in Deutschland konnte in diesem Jahr mindestens einmal nicht bargeldlos bezahlen. Laut einer YouGov-Umfrage für den Geno-Verband liegt der Anteil bei 56%, deutlich höher als noch vor 5 Jahren. Bundesfinanzminister Klingbeil will Geschäfte und Restaurants künftig verpflichten, auch Zahlungen per Karte oder Smartphone zu akzeptieren.
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1: Ich bin Katrin Müller. In Bremen haben mit einem ökumenischen Gottesdienst die zentralen Feierlichkeiten am Tag der Deutschen Einheit begonnen. Rund 1000 Ehrengäste versammelten sich im Bremer Dom. Unter ihnen Bundespräsident Steinmeier, Bundeskanzler Merz und Bundestagspräsidentin Klöckner. Den offiziellen Fest

0: in den Herkunftsländern. So ist seit dem Machtwechsel in Syrien nach dem Sturz von Präsident Assad 2024 die Zahl der Asylantragsteller von dort deutlich gesunken. Es verlassen weniger Syrerinnen und Syrer ihr Land. Für Bundesinnenminister Alexander Dobrindt ist der Rückgang auch ein Ergebnis der im Mai 2025 eingeführten Maßnahmen. Diana Kramer, Nachrichtenredaktion.
1: Die angestrebte Freigabe von Ölvorräten durch die G7-Staaten stellt kein Risiko für die Energieversorgung dar, sagt Wirtschaftsministerin Reiche. Über 4 Monate mobilisieren die 7 Industrienationen 100 Millionen Barrel. Dabei bleibt jederzeit ausreichend Reserve zur Sicherung der Versorgung im System, so Reiche.
2: Die USA hatten damit gedroht, keinen Diesel mehr nach Europa zu liefern, um die Preise an den eigenen Tankstellen zu senken. Das hätte Europa hart getroffen. Aber durch die Freigabe der Reserven fließt das Öl aus den Vereinigten Staaten weiter. In den vergangenen 50 Jahren ging die Internationale Energieagentur nur 6-mal ran an die Reserven. Das zeigt, wie schwierig die Lage aktuell ist. Aber Reiche ist jetzt erstmal erleichtert und sagt, die Ölfreigabe dämpfe den Preisdruck und schaffe Verlässlichkeit für Unternehmen und Verbraucher. Uli Reitinger, Berlin.
1: Der Co-Pilot, der den Piloten des Fly-Dubai-Flugs nach Tel Aviv verletzt haben soll, ist laut US-Medien wegen Sicherheitsbedenken aus einem früheren Job bei einer Airline im Oman entlassen worden. Er sei als Sicherheitsrisiko eingestuft worden, weil bei ihm extremistisches Material festgestellt worden sei. Der Mann soll versucht haben, eine Fly-Dubai-Maschine mit vielen Israelis an Bord zum Abschuss zu bringen.
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3: Ihr Lieben, bei mir zu Gast im Studio ist Jan Hübel, Fachanwalt für Erb- und Familienrecht. Schön, dass du da bist.
4: Hello. Hallo Andreas, grüß dich.
3: Wir unterhalten jetzt uns über ein ganz aktuelles Thema. Wenn man jetzt auch gerade wieder in dieser Jahreszeit, wenn es etwas kälter wird, man auch erkältet, ist, man ist krank zu Hause, ne? Und der Arbeitgeber kommt auf die Idee, boah, es sind so viele krank, ob die alle wirklich krank sind oder krank machen. Da gibt es einen aktuellen Fall tatsächlich von Tesla. Erzähl mal, was da los war, was der Arbeitgeber sich da erlaubt hat.
4: Genau, bei Tesla war die Besonderheit, dass der Krankenstand deutlich über dem Bundesdurchschnitt gelegen hat, dass sehr, sehr viele Arbeitnehmer gleichzeitig sich arbeitsunfähig gemeldet haben. Und da sind zwei höherrangige Manager von Tesla auf die Idee zu kommen, sich mal bestimmte Personen rauszupicken und bei denen zu Hause vorbeizufahren und zu gucken, ob die denn wirklich arbeitsunfähig erkrankt sind oder nicht.
3: Die müssen ja dann schon ein Zertifikat haben und Hausarzt sein, um dann feststellen zu können, wie jemand krank ist, oder? Wie stelle ich mir? Aber jetzt mal ganz im Ernst, Spaß beiseite, das darf doch gar nicht sein, oder?
4: Es darf nicht wirklich sein. Natürlich kann man diesen Leuten nicht vorschreiben, wie sie ihre Zeit zu verbringen haben. Also die dürften zum Beispiel an der Straße an deinem Haus vorbeifahren. Mhm. Das ist nicht verboten, solange das im üblichen Rahmen bleibt. Mhm. Der Arbeitnehmer muss aber in dem Fall gar nicht kooperieren mit den Leuten. Also wenn jemand dein Chef klingelt, den musst du nicht aufmachen, dem musst du nicht sagen, ich bin krank, lass mich in Ruhe. Du musst schlicht nicht reagieren.
3: Okay, ein Arzt hat im besten Fall ja auch dann eben die Leute krank geschrieben. Das heißt, die haben ja was, aber es gibt ja auch in Anführungszeichen dann das Recht, wenn man krank ist, trotzdem einkaufen zu gehen oder gewisse Dinge zu tun, ne?
4: Ganz genau. Das ist der Fall, wenn man sich nicht genesungswidrig verhält. Dann darf ich durchaus auch rausgehen, darf Einkäufe erledigen, muss nicht immer in der Stube hocken, um quasi gesund zu werden. Ich muss alles tun, um die Genesung zu fördern, das ist richtig, aber ich muss mich jetzt nicht zu Hause einmümmeln und darf das Haus gar nicht mehr verlassen, das ist falsch.
3: Wie geht es denn in diesem Tesla-Fall dann jetzt weiter? Gibt es da Arbeitnehmer, die geklagt haben und gesagt haben, hey, das geht ja gar nicht, was ihr da macht?
4: Ja, durchaus, denn das ist ja ein schwerwiegender Eingriff in die Privatsphäre der Arbeitnehmer. Besonderheit bei Tesla war natürlich auch, die haben sich gezielt Überschneidungen, nenne ich es mal, rausgepickt, wenn zum Beispiel kurz vor gesetzlichen Feiertagen krank gefeiert wurde. Oder so ein bestimmter Zeitraum, der eben auffällig ist, weil man da üblicherweise lieber was anderes macht als arbeiten gehen. Und da gibt es ganz interessante Entscheidungen von Bundesarbeitsgericht, vielen Landesarbeitsgerichten, wo sowas auch mal erlaubt sein kann. Dass dann eine Arbeitsunfähigkeitsbescheinigung, auch wenn sie durch einen Arzt ausgestellt ist, angegriffen und in ihrem Beweiswert erschüttert werden kann.
3: Tatsächlich. Also, wenn ihr, egal ob ihr auf der Arbeitnehmer- oder Arbeitgeberseite seid, damit irgendwie gerade zu tun habt, dann wendet euch gerne an den Anwalt eures Vertrauens. Danke dir.
4: Ich danke dir.
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2: Mit der Taschenlampe durchs dunkle Maisfeld. Wie cool ist das denn bitte? Genau das geht diese Woche auf Pauls Bauernhof in Hofheim-Wallau. Direkt hinter Nordenstadt bis Samstag, also auch am Feiertag, hat die Kürbiserlebniswelt bis 21.30 Uhr geöffnet.
3: Spaßfaktor.
2: Beim Spaßfaktor vergeben wir 5 von 5 Kiddie-Punkten. Im Dunkeln sucht ihr 6 Stationen im Zirkuslabyrinth und danach staunt ihr über die beleuchteten Zirkusfiguren aus Kürbissen.
3: Familienfaktor.
2: Beim Familienfaktor gibt es ehrliche 4 von 5 Kiddie-Punkten. Mit 7,50 Euro für Erwachsene und 5 Euro ermäßigt bleibt der Abend bezahlbar. Kinder unter einem Meter sind sogar frei. Kleine Haken, die Strohwege sind uneben. Der Buggy bleibt also besser im Auto.
3: Gesamtfazit.
2: Unser Gesamtfazit, 4 von 5 Kiddie-Punkten für die Funzelgänge auf Pauls Bauernhof in Hofheim-Wallau. Ein Herbstabend für Kids, die gern mal länger aufbleiben wollen. Mein Tipp, Taschenlampe und feste Schuhe nicht vergessen und das Ticket für euren Abend online buchen. Und wer es diese Woche nicht schafft, im Oktober gibt es dort noch die Halloween Nights, dann mit Gruselfaktor. Der Tipp stammt von Frankfurt mit Kids und ihr findet ihn auch in der Bowser Ausflugs-App für Familien. Und jetzt wünsche ich euch ein wundervolles Wochenende voller kleiner und großer Baumomente. Eure Katrin von Bowser.
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1: Ich bin Katrin Müller. Mit einem ökumenischen Gottesdienst haben in Bremen die zentralen Feierlichkeiten am Tag der Deutschen Einheit begonnen. Mit dabei auch Bundespräsident Steinmeier und Kanzler Merz. Auch der Gottesdienst widmete sich dem Motto »Viele Stärken, ein Land«. Die Bremer Stadtmusikanten aus dem berühmten Märchen der Brüder Grimm, Esel, Hund, Katze und Hahn, seien so verschieden und gerade deshalb aufeinander angewiesen, predigte der Kirchenpräsident der Bremischen Evangelischen Kirche.
2: Schauspielerin Katja Riemann moderiert den zentralen Festakt in Bremen. Auch gibt's ein großes Bürgerfest und am Abend treten Bands und Künstler wie die Fanta 4, Flo Mega und Mia auf. Hunderttausende werden erwartet. Gerade in der heutigen Zeit empfinden es viele Politiker als wichtig, den Zusammenhalt in der Gesellschaft zu feiern, auch wenn vieles immer noch nicht gleich sei. Einkommen, Vermögen, Renten sind 36 Jahre nach der deutschen Einheit im Osten nach wie vor oft niedriger als im Westen. Und

0: terroristisches Material entdeckt. Oman Air soll ihm daraufhin Flugverbot erteilt haben. Er dürfte laut ABC News aber in der Verwaltung weiterarbeiten. Uli Reitinger, Nachrichtenredaktion.
1: Mehr als jeder zweite Erwachsene in Deutschland konnte in diesem Jahr mindestens einmal nicht bargeldlos bezahlen. Laut einer YouGov-Umfrage für den Geno-Verband liegt der Anteil bei 56%, deutlich höher als noch vor 5 Jahren. Bundesfinanzminister Klingbeil will Geschäfte und Restaurants künftig verpflichten, auch Zahlungen per Karte oder Smartphone zu akzeptieren. Zum Sport. Jürgen Klopp hat mit allen 23 Spielern seines Kaders das Abschlusstraining für das Rückspiel morgen in der Nations League in Griechenland absolviert. Der Bundestrainer versammelte sein Aufgebot, um den wohl als Ersatzkapitän eingeplanten Florian Wirtz noch einmal auf dem Platz im Homeground in Herzogenaurach. Im DFB-Tor könnte morgen der Augsburger Finn Dammen sein Debüt feiern.
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1: Bei mir zu Gast natürlich Ernst Rudolf, hier bei uns im Studio. Einen wunderschönen wünsche ich dir.
2: Einen schönen guten Tag.
1: Und heute kümmern wir uns mal wieder um das Thema Klumpenrisiko. Wir haben es ja schon mal angesprochen, muss nur ganz kurz uns nochmal abholen, um was es da geht. Das ist eigentlich eine einseitige Investition, wenn man nur in einem Bereich investiert. Kann ich so zusammenfassen?
2: Ja, kann man schon so sagen, ja.
1: Da hast du ein Praxisbeispiel dabei, wie man es vielleicht nicht machen sollte oder vielleicht machen sollte, wenn man dieser Richtung vertraut, sage ich jetzt mal.
2: Ja, also ich habe viele Beispiele in dem Bereich. Ja, und ein Beispiel, das war schon extrem, da wurden Zertifikate gekauft, also nicht nur ein Zertifikat, sondern aus Streuungsgesichtspunkten her 10 Zertifikate, weil es geht immer um Sicherheit. Also das war der Gedanke des Anlegers. Und leider hat die Anlegerin einfach falsch gestreut. Das heißt, sie hat 10 verschiedene Anlagen, also 10 Zertifikate von einem Herausgeber gekauft.
1: Okay, jetzt verstehe
2: ich. Die Problematik war in dem Fall, dass halt dieser Hersteller von den Zertifikaten, also es war eine Bank, dass die kaputt gegangen ist. Das war damals die Lehman Bank.
1: Oh ja, kennt man natürlich.
2: Das heißt, Streuung war okay, aber das war letztendlich die falsche Streuung. Also die Garantiezertifikate, alle waren kaputt.
1: Ja, vor allem da denkst du noch, du streust, ne, kriegst sogar Garantiezertifikate, wo du sagst, okay, jemand gibt mir ein Zertifikat und eine Garantie darauf, was soll denn da schon schief gehen?
2: Der Gedanke war richtig, nur das Wissen dazu hat einfach gefehlt, dass man da dann trotzdem das Richtige macht.
1: Das heißt, richtig wäre dann gewesen, zu sagen, ich gehe nochmal zu einer anderen Bank oder mit einem anderen Berater zu sprechen, wie wäre das in der Praxis dann korrekt gewesen?
2: Also man hätte letztendlich dann, um auf Nummer sicher zu gehen, hätte man halt von mir 10 Zertifikate von 10 verschiedenen Herausgebern, Emittenten kaufen müssen. Und wenn dann dieses eine Zertifikat kaputt geht, weil ein Anbieter kaputt geht, dann habe ich immer noch die 9 anderen.
1: Ganz genau.
2: Also das heißt, das Risiko wäre verteilt gewesen, aber so war die Streuung zwar da, aber es war eine falsche Streuung.
1: Streuung immer wichtig, aber wenn, dann richtig. Deswegen merkt ihr schon, wenn ihr mit dem Thema zu tun habt und habt vor zu investieren und zu streuen, lasst euch besser vorher beraten. Danke dir.
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1: Ihr habt eine Frage und bei uns hört ihr selbstverständlich die Antwort drauf. Und zwar kommt die heute von Antenne Wiesbaden-Hörer Silvio aus Biebrich. Silvio und alle anderen, die damals wie ich auch im Physikunterricht vielleicht nicht ganz so gut aufgepasst haben, die werden sich fragen, warum ziehen sich eigentlich zwei Magnete so wie vor Zauberhand an? Ja, Kollegin Amina Liedtke, die kennt sich wie immer bestens aus, ja, muss man ja schon fast sagen. Amina, du hast zumindest alle How I Met Your Mother Folgen geguckt, glaube ich. Sag an, wie ist das mit den Magneten und der Anziehungskraft? Warum ist das denn so?
2: Ja, und ich muss sagen, irgendwie wirkt das manchmal so ein bisschen wie Zauberei. Dahinter steckt aber pure Physik, denn jeder Magnet erzeugt ein unsichtbares Magnetfeld. Das ist der Bereich um die Magneten herum, in dem Kräfte wirken. Treffen diese Kräfte auf bestimmte Metalle wie Eisen, Nickel oder Kobalt, werden die kleinen Teilchen im Innersten des Metalls ausgerichtet und natürlich angezogen. Deshalb funktioniert das auch nicht mit allen Materialien. Holz, Kunststoff oder auch Papier bleiben vom Magneten völlig unbeeindruckt. Eine Büroklammer haftet am Magneten, ein Radiergummi dagegen nicht. Außerdem haben Magnete immer zwei Pole, einen Nordpol und einen Südpol. Unterschiedliche Pole ziehen sich an und gleiche Pole stoßen sich ab. Deshalb kann man zwei Magnete manchmal zusammenführen und manchmal scheinen sie sich regelrecht wegzuschieben. Tja, da bleibt zum Schluss nur zu sagen, irgendwie ist das mit den Magneten so ein bisschen wie bei uns Menschen mit der Liebe, oder?
0: 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Du hast auch eine Frage, die wir klären sollen? Ruf uns an oder schreib uns eine WhatsApp 0611 952 69 869.

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1: Ich bin Thomas Brockt. Bundesratspräsident Bovenschulte hat zum Tag der Deutschen Einheit für mehr Anerkennung unterschiedlicher Lebenswege und einen entschlossenen Einsatz für die Demokratie geworben. Die Deutsche Einheit sei eine gemeinsame Entscheidung gewesen, sagte der Bremer Bürgermeister beim Festakt in der Hansestadt. Außerdem warnte Bovenschulte vor Kräften, die gleiche Rechte in Frage stellten und freie Medien, unabhängige Gerichte sowie Wissenschaft verächtlich machten. Demokratie brauche Streit, aber der politische Gegner sei kein Feind. So Bovenschulte. Nach dem Vorfall in einer Fly-Dubai-Maschine sprechen nach Israel nun auch die Vereinigten Arabischen Emirate von einem versuchten Terroranschlag. Inzwischen kommen immer mehr Details ans Licht, was sich an Bord des Flugzeugs abgespielt hat.
2: Noch immer sind nicht alle Hintergründe geklärt. Aus den Emiraten hieß es nun aber, der Co-Pilot habe den Piloten mit einer Rettungsaxt angegriffen. Er habe versucht, die Kontrolle über das Flugzeug zu übernehmen, hieß es. Rettungsäxte wie diese gehören zur vorgeschriebenen Notausrüstung in Flugzeugen. US-Medien berichteten zudem, der Co-Pilot sei wegen Sicherheitsbedenken bereits aus seinem früheren Job bei einer Fluggesellschaft im Oman entlassen worden. Aus Beirut, Amira Rajab.
1: Viele Verbraucher würden gerne noch häufiger mit Karte oder Smartphone zahlen, doch manche Geschäfte oder Restaurants nehmen nur Bargeld. Wie eine YouGov-Umfrage zeigt,

0: Spiel morgen in der Nations League in Griechenland absolviert. Der Fußball-Bundestrainer versammelte sein Aufgebot, um den wohl als Ersatzkapitän eingeplanten Florian Wirtz noch einmal auf dem Platz im Homeground in Herzogenaurach. Im DFB-Tor könnte morgen der Augsburger Finn Dahmen sein Debüt feiern. Das Heimspiel gegen die Griechen hatte Deutschland 0:1 verloren.
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1: 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Oktober, da ist für alle was dabei hier in Wiesbaden.
2: Die Vielfalt ist ja ganz wichtig an so einem Abend. Musik hat so viele Facetten und so viele Emotionen. Alles hat seine Berechtigung, meiner Meinung nach. Ob es jetzt Techno- und Hausmusik ist, genauso wie der Blues, der Chanson. Schlager haben wir jetzt leider wenig dabei, aber das war so nicht unsere Richtung. Aber Blues, wir haben einen tollen Rick Cheyenne, der Soul und Rock'n'Roll macht. Dann haben wir 50er-Beat und 60er-Beat, was ich immer sehr fulminant finde, auch mit den Dresscodes aus der Zeit und mit dem Design. Der Kontrabass, der mitschwingt. Also es gibt viel zu erleben, viel zu sehen, was es an normalen Tagen so in dieser Form nicht gibt.
1: Ja, heißt, es wird auf jeden Fall ein Abend bzw. eine ganze Nacht voller Musik. Da ist dann richtig was los, und zwar in der kompletten City.
2: Ich finde, dass Wiesbaden momentan sehr wenig Live-Musik hat. Wir haben tolle Konzerte im Schlachthof, aber in den Kneipen und Bars ist momentan sehr viel mit DJs, was natürlich auch seine Berechtigung hat und was auch schön ist. Aber ich finde, gerade so im Publikum, dann ist es doch schön, Live-Musik wieder mal hautnah in den Bars zu spüren, zu fühlen, mit Leuten sich zu treffen, da ein Bier zu trinken oder auch einen netten Wein und einen schönen Spaß zu haben und dann auch verschiedene Gruppen sich anzugucken, sich auszutauschen und sich immer wieder zu treffen.
1: Insgesamt sind 14 Bars und Kneipen mit am Start. Die Bandbreite an Musik wirklich riesengroß und man kann den ganzen Abend von Location zu Location weiterziehen, da wo es einem halt am besten gefällt.
2: Das Schöne ist ja, dass man nicht den Abend nur an einer Stelle dann verbringt, sondern dass man variantenreich ist, eine längere Zeit unterwegs ist, immer wieder neue Leute trifft, sich austauschen kann auch unterwegs, wie einem da was gefallen hat. Ich finde es viel schöner, bei Festivals ist es ja auch so, dass es mindestens 4, 5 große Bühnen gibt, um dann auch ein bisschen Abwechslung zu haben, falls ihm das eine zu langweilig wird. Manchmal ist ja auch eine Pause und man sagt, man zieht mal weiter. Und es gibt immer eine schöne Dynamik und macht den Abend dann auch wirklich zu was ganz Besonderem.
1: Boah, also ich hab Bock. Ja? 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
1: Ei Gude, liebe Kim.
2: Ei Gude.
1: Schön, dass du da bist.
2: Ja, danke.
1: Und heute nicht alleine. Wen hast du mitgebracht?
2: Genau. Ja, neben mir steht Ralf Kunz. Ralf Kunz ist Direktor des Premium Managements und Prokurist bei von Poll Immobilien.
1: Ralf, das musst du mir genauer erklären. Sag mal, um was geht's denn beim Premium Management?
3: Unter von Poll Premium verbinden wir ein tiefgreifendes Verständnis des Immobilienmarktes mit langjähriger Erfahrung und ausgewiesener Expertise im Hochpreissegment. Mhm. Wir konzentrieren uns hier bewusst auf außergewöhnliche Objekte, seien es Villen, historische Residenzen oder moderne Architekturikonen. Mhm. Entscheidend sind, man kennt es aus der Werbung, Lage, Lage, Lage, ja, aber auch die Qualität und vor allem die Individualität. Mhm. Im Rahmen unseres Premium-Managements setzen wir auf eine seriöse und vor allem auch persönliche Beratung plus absoluter Diskretion. Gerade im Segment hochpreisige Immobilien ist Vertrauen der Schlüssel. Dieses Vertrauen gewinnen wir durch transparente Kommunikation, exzellente Betreuung und einen ganzheitlichen Service, der über die übliche Maklerleistung hinausgeht. Die Ansprüche unserer Kundinnen und Kunden sind hoch und daran richten wir unser Vorgehen aus.
1: Das kann ich mir vorstellen. Und das Premium-Segment, wie du es genannt hast, das wird ja aus Frankfurt gesteuert, ne? Also zentraler Standort
3: genau,
1: vom Unternehmen. Das,
3: ne? Genau.
1: Wie kann ich mir da die Arbeit in so einem exklusiven Bereich vorstellen? Du hast doch eben schon gesagt, ist natürlich auch viel Diskretion gefragt in dem Bereich, ne?
3: Genau, unser Sitz in der Finanzmetropole Frankfurt bietet uns als Unternehmenszentrale die ideale Basis, um das Premium-Segment national wie auch international zu betreuen. Von hier aus koordinieren wir gemeinsam mit unseren regionalen Standorten und Partnern die Vermarktung ausgewählter Unikate. Also Immobilien, die in Lage, Architektur oder Geschichte besonders herausragen. Unsere Arbeit ist stark auf den individuellen Charakter jedes Objektes ausgerichtet. Wir analysieren die Besonderheiten, entwickeln darauf abgestimmte Vermarktungskonzepte und begleiten Eigentümer mit einer sehr persönlichen und diskreten Betreuung. Dabei geht es nicht nur um die Präsentation, sondern um eine gezielte Positionierung im Markt. Immer mit dem Ziel, die richtige Käuferschaft anzusprechen und den Wert der Immobilie bestmöglich sichtbar zu machen.
1: Und wie schafft man es da in dem Bereich, Eigentümer und Käufer zusammenzubringen?
3: Unser Ansatz beruht auf einem breiten und exklusiven Netzwerk, das weit über den klassischen Maklerkontakt hinausgeht. Wir bei von Poll Immobilien sind mit mehr als 1500 Immobilienprofis und über 400 Standorten europaweit vertreten. Somit verfügen wir über sehr gut gepflegte Kontakte zu kaufkräftigen Interessenten und ausgesuchten Eigentümern. Für Eigentümer außergewöhnliche Immobilien haben wir bereits vorgemerkte Suchkunden, die in Lage, Ausstattung oder Stil exakt zu ihrem Objektpotenzial passen. Gleichzeitig nutzen wir gezielte Präsentationskanäle, digital wie offline, sowie exklusive Kooperationspartner, um relevante Käuferkreise national und international zu erreichen. Kurz gesagt, wir verbinden Eigentümer handverlesener Unikate mit genau den Menschen, die solche Immobilien suchen, durch ein Netzwerk, das Reichweite, Exklusivität und Verlässlichkeit verbindet.
1: Ralf, kannst du mir noch mal ein Beispiel geben für so eine ganz extraordinary Immobilie, wo jemand einen ganz besonderen Wunsch hatte?
3: Ich kann gerne ein bisschen berichten. Ich bitte darum Verständnis wegen dem Thema
1: Diskretion. Klar, natürlich.
3: Ja. Ja, ja. Wir hatten von einem sehr bonitätsstarken Kunden den Auftrag bekommen, eine Wohnimmobilie für ihn zu suchen, für sich und seine Familie zum privaten Residieren. Mhm. Sehr ruhig gelegen, trotzdem sehr zentrumsnah, was sich eigentlich schon ausschließt.
1: Ja, wollte gerade sagen, ja.
3: Es sollte einen historischen Charme haben, aber trotzdem in aktuellen energetischen Bestimmungen entsprechen.
1: Ja. Ja.
3: Okay. Eine moderne Ausstattung bieten, auch das war schwierig, aber für von Poll Immobilien nicht unmöglich.
1: Oh, okay.
3: Ja. Wir haben den Wunsch wahrgemacht, über den Kaufpreis wollen wir uns nicht unterhalten. Er war im hohen siebenstelligen Bereich und der Eigentümer fühlt sich pudelwohl mit seiner Familie. Mhm. Ich könnte weitere Sachen erwähnen, Ferienimmobilien an der Küste, Penthäuser in Frankfurt oder Großstädten. Wir haben in Hamburg ein sehr exklusives Domizil vermittelt mit Blick auf den Hafen. Also da gibt es schon sehr, sehr schöne Immobilien, in denen man sich zu Hause sehr wohlfühlen kann.
1: Kann ich mir vorstellen, gerade bei der Penthouse-Wohnung beim Wolkenkratzer nach oben hin keine Grenzen gesetzt. Ne?
3: Keine Grenzen, genau.
1: Also ja. Ich danke dir für die spannenden Einblicke in das Premium-Management von Poll Immobilien.
3: Sehr gerne.
1: Vielen, vielen Dank.
3: Ja, Dankeschön.
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1: Ich bin Thomas Brockt. Bundespräsident Steinmeier hat am Tag der Deutschen Einheit zu einer entschlossenen Verteidigung der Demokratie aufgerufen. Beim Festakt in Bremen warnte er zugleich vor einem weiteren Erstarken extremistischer Kräfte in Deutschland, auch befeuert durch Lügen und Manipulationen in sozialen Medien. Die politische Demagogie lebe eine Lust an der Zerstörung aus und verhöhne und bedrohe andere Menschen, so Steinmeier. Das gefährde nicht nur Freiheit und Demokratie, sondern auch unsere innere Einheit. Im September haben in Deutschland wieder etwas mehr Menschen einen Asylantrag gestellt. Nach Angaben des Bundesinnenministeriums gingen beim Bundesamt für Migration und Flüchtlinge knapp 5.300 Asylerstanträge ein. Zum Vergleich im Juli und August waren es jeweils weniger als 4.000 Anträge.
2: Einen entscheidenden Grund für die sinkenden Asylzahlen sehen Migrationsforscher in den Herkunftsländern. So ist seit dem Machtwechsel in Syrien nach dem Sturz von Präsident Assad 2024 die Zahl der Asylantragsteller von dort deutlich gesunken. Es verlassen weniger Syrerinnen und Syrer ihr Land. Für Bundesinnenminister Alexander Dobrindt ist der Rückgang auch ein Ergebnis der im Mai 2025 eingeführten Maßnahmen. Seither gelten verstärkte Grenzkontrollen mit Zurückweisungen, es gibt mehr Abschiebungen und der Familiennachzug wurde vorläufig ausgesetzt. Diana Kramer, Nachrichtenredaktion.
1: Nach dem Vorfall in einer Fly-Dubai-Maschine sprechen nach Israel nun auch die Vereinigten Arabischen Emirate von einem versuchten Terroranschlag. Inzwischen kommen immer mehr Details ans Licht, was sich an Bord des Flugzeugs abgespielt hat.
3: Noch immer sind nicht alle Hintergründe geklärt. Aus den Emiraten hieß es nun aber, der Co-Pilot habe den Piloten mit einer Rettungsaxt angegriffen. Er habe versucht, die Kontrolle über das Flugzeug zu übernehmen, hieß es. Rettungsäxte wie diese gehören zur vorgeschriebenen Notausrüstung in Flugzeugen. US-Medien berichteten zudem, der Co-Pilot sei wegen Sicherheitsbedenken bereits aus seinem früheren Job bei einer Fluggesellschaft im Oman entlassen worden. Aus Beirut, Amira Rajab.
1: Jürgen Klopp hat mit allen 23 Spielern seines Kaders das Abschlusstraining für das Rückspiel morgen in der Nations League in

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3: Und das Problem, das kennen wir doch alle. Du hast Feierabend und Hunger. Fiese Kombi, weil man eigentlich gar keine Lust mehr hat, jetzt noch irgendwie ewig in der Küche rumzustehen. Genau da setzt Profikoch Frank Schirmacher an. Wenige Zutaten, total einfache Handgriffe und trotzdem richtig gutes Essen. In seinem neuen Kochbuch Real Food gibt's 100 Rezepte. Die meisten davon stehen in weniger als 30 Minuten auf dem Tisch. Frank, das klingt ein bisschen zu einfach, finde ich. Was bedeutet denn Real Food erstmal für dich?
4: Real Food bedeutet für mich, dass Lebensmittel oder dass Gerichte komplett unverarbeitet sind, dass sie ohne industriellen Zucker zubereitet sind und dass auch kein Gluten mit dabei ist.
3: Okay, das klingt erstmal verdammt gesund. Du gibst in deinem Buch ja auch Tipps für alle am Herd. Ne? Hast du vielleicht auch einen Tipp für uns, wie man gesund, schnell und günstig kochen kann? Geht das?
4: Der wichtigste Tipp fängt eigentlich beim Einkauf an. Also einfach mal die Packung umdrehen und mal lesen, was ist denn da eigentlich drin. Wenn die ersten drei Zutaten irgendwie Zucker sind oder ein Zuckerersatzstoff, dann würde ich das nicht kaufen. Es gibt ja super Alternativen, wenn man in einen Supermarkt geht und da einfach Bio-Lebensmittel kauft. Also man kann gute Lebensmittel auch günstig einkaufen, wenn man halt eben weiß, wie.
3: Jetzt gibt es, glaube ich, viele, die sagen, Kochbuch brauche ich eh nicht, ich kann eh nicht kochen. Ne? Warum ist es denn trotzdem ein Buch, das für jeden was beinhaltet, das für jeden was ist?
4: Es ist jetzt nicht nur ein reines, klassisches Kochbuch, sondern es ist ein super Infoteil mit dabei, einfach um so ein bisschen Bewusstsein zu schaffen und halt Rezepte, die einfach und alltagstauglich sind und natürlich auch Meal-Prep-tauglich. Also ich Meal-Preppe eigentlich ganz gerne und bereite mir für so 2 bis 3 Tage was vor. Man kann halt einfach in größeren Mengen Lebensmittel kaufen, bereitet die einmal zu und dann hat man halt einfach für die nächsten 3 bis 4 Tage was zu essen zu Hause. Und dann ist einfach die Woche sehr, sehr viel entspannter.
3: Und Frank, du willst uns ja jetzt auch noch ein bisschen was Meal preppen sozusagen. Was hast du uns denn mitgebracht? Was gibt's denn gleich für uns?
4: Wir machen jetzt etwas Ungewöhnliches und zwar etwas Süßes aus einer Avocado.
3: Oh.
4: Eine Avocado oder ein Avocado-Kakao-Pudding. Bisschen marinierte Mango mit dazu, mit bisschen Ingwer, bisschen Chili, Limette, sowas in die Richtung.
3: Boah, gucken wir mal. Also ich sag mal so, es gibt was zu essen, da freue ich mich tendenziell eh immer. Was Frank uns hier im Studio so Leckeres zubereitet, das gibt's bei uns auf Instagram und der Antenne Wiesbaden Facebook-Seite schon zu sehen. Und wer noch mehr über gesund kochen, schnell und lecker wissen will, da ganz, ganz gerne mal einen Blick ins neue Buch Real Food von Frank Schirmacher werfen. Schön, dass du da warst. Ich sag vielen lieben Dank. Danke, Frank.
4: Danke auch.
3: Ja, bitte.

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1: Ja, und da haben wir natürlich auch heute wieder einen super Tipp für euch. Neu auf Netflix gerade, Das letzte Problem. Und da muss der Schauspieler Benjamin Basile in seine ehemalige Rolle, nämlich Sherlock Holmes, reinschlüpfen, um einen tatsächlich echten Mord aufzuklären. Also, wenn aus Spiel plötzlich ernst wird sozusagen.
2: Ein Verbrechen. 13 Menschen von der Außenwelt abgeschnitten. Und ein Mörder unter uns. Ich würde töten für einen Schluck Whisky.
3: Gehen Sie nicht ein bisschen zu weit?
2: Diese Situation ist nun einmal außergewöhnlich.
3: Und wer wäre da schließlich besser geeignet als der leibhaftige
4: Sherlock Holmes?
1: Ja, die Lage ist tatsächlich ernst, denn alle Anwesenden haben irgendwie ein Motiv. Und unser Aushilfs-Sherlock, der macht sich jetzt auf die Suche nach dem wahren Täter.
3: Er verbreitet unter meinen Gästen Zweifel daran, dass Senor Amandas Tod Selbstmord war.
5: Verdächtigst du noch jemanden?
2: Ich verdächtige sie alle.
3: Falls es wirklich einen Mörder gibt, woher wissen wir, dass er nicht wieder töten wird? Könnten Sie mich damit töten?
2: Man kann mit allem töten.
1: Und die Liste der Verdächtigen, die ist ordentlich lang.
2: Senora Auslander, die Gelassenheit in Person. Vielleicht zugelassen. Fonseca hat eine Schwäche für Geld. Foxar, Autor von Groschenromanen, hat eine blühende Fantasie für Morde. Oder etwas mehr als nur Fantasie? Vicky Montes,
6: schrecklich, Senor Basile,
2: die der Vorfall am meisten erschüttert hat. Doch bei einer Schauspielerin weiß man nie. Adela Figueroa, gebildet, mit messerscharfem Verstand. Ob hier wohl ein Senor Figueroa eine Rolle spielt?
1: Wird Schauspieler Benjamin Basile es als Sherlock Holmes schaffen, den Mord aufzuklären, bevor noch jemand stirbt? Unser Streaming-Tipp für diese Woche, die Miniserie Das letzte Problem, die läuft aktuell auf Netflix und ist perfekt für alle Detektiv- und Krimi-Fans.
2: Möge das Spiel beginnen.
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1: Ich bin Thomas Brockt. Bundespräsident Steinmeier hat am Tag der Deutschen Einheit dazu aufgerufen, die Demokratie entschlossen zu verteidigen. In seiner Rede beim Festakt in Bremen warnte Steinmeier gleichzeitig davor, dass extremistische Kräfte in Deutschland weiter erstarken.
2: Die Wiedervereinigung nennt Steinmeier einen Glücksmoment der deutschen Geschichte. Das dürfe nicht in Vergessenheit geraten, trotz aller Herausforderungen der heutigen Zeit. Die bereitet dem Bundespräsidenten Sorgen und er ist nicht sicher, in welche Richtung Deutschland steuert. Ein Viertel der Menschen oder sogar noch mehr drückten mit ihrer Wählerstimme ihr Misstrauen gegenüber der staatlichen Ordnung aus. Die Politik müsse jetzt beweisen, dass trotz Gegenwindes große Probleme in kleinen Schritten gelöst werden könnten. Jan-Henner Reitzer, Nachrichtenredaktion.
1: Der Co-Pilot des Fly-Dubai-Flugs von Dubai nach Tel Aviv hat den Piloten nach emiratischen Erkenntnissen mit einer Rettungsaxt angegriffen. Wie die Nachrichtenagentur WAM berichtet, gehen nach Israel nun auch die Behörden in den Vereinigten Arabischen Emiraten von einem versuchten Terroranschlag aus. Der Co-Pilot habe den Piloten mit der Axt angegriffen und versuchte, die Kontrolle über das Flugzeug zu übernehmen, hieß es. Im September haben in Deutschland wieder etwas mehr Menschen einen Asylantrag gestellt. Laut Innenministerium gingen knapp 5.300 Asylerstanträge ein. Zum Vergleich, im Juli und August waren es jeweils weniger als 4.000 Anträge.
3: Einen entscheidenden Grund für die sinkenden Asylzahlen sehen Migrationsforscher in den Herkunftsländern. So ist seit dem Machtwechsel in Syrien nach dem Sturz von Präsident Assad 2024 die Zahl der Asylantragsteller von dort deutlich gesunken. Es verlassen weniger Syrerinnen und Syrer ihr Land. Für Bundesinnenminister Alexander Dobrindt ist der Rückgang auch ein Ergebnis der im Mai 2025 eingeführten Maßnahmen. Seither gelten verstärkte Grenzkontrollen mit Zurückweisungen, es gibt mehr Abschiebungen und der Familiennachzug wurde vorläufig ausgesetzt. Diana Kramer, Nachrichtenredaktion.
1: In Spanien gehen wegen der Wohnungsnot im Land tausende Menschen auf die Straßen. Es gibt Demonstrationen in mehreren Städten wie Madrid, Barcelona und Valencia für das Recht auf menschenwürdigen Wohnraum sowie einen besseren Schutz für Mieter. Gestern scheiterte die linke Regierung von Ministerpräsident Sanchez im Parlament mit zwei Dekreten, mit denen sie gegen steigende Mieten und Zwangsräumungen vorgehen wollte, am Widerstand konservativer und rechtspopulistischer Abgeordneter.
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2: 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In der Vergangenheit, da ist es bei uns in der Stadt am Luisenplatz ja immer öfter zu Vorfällen und Einsätzen für die Polizei gekommen. Jetzt soll unser Luisenplatz sicherer werden. Die Stadt und die Polizei, die haben jetzt 3 mobile sogenannte Videoschutzanhänger aufgestellt. Und Oberbürgermeister Gerd-Uwe Mende erklärt, warum genau hier.
3: Wiesbaden ist eine der sichersten Großstädte. Trotzdem gibt es natürlich Flächen, in denen Menschen sich unwohl fühlen. Und Luisenplatz ist leider ein solcher. Hier gibt es tatsächlich auch natürlich Erscheinungsformen, beispielsweise Betäubungsmittelkriminalität, Handel damit, die Menschen verunsichern. Und deswegen halte ich es für richtig, dass man hier mit diesen mobilen Videoschutzanlagen jetzt tatsächlich versucht, sich das Lagebild noch etwas zu verbessern, dass man tatsächlich Straftaten verfolgen kann. Insofern sind wir als Landeshauptstadt Wiesbaden, die wir sehr, sehr eng mit der Landespolizei kooperieren, auch sehr froh darüber, dass diese 3 mobilen Videoschutzanlagen jetzt erstmal hier aufgestellt worden sind.
2: Das wird jetzt erstmal ausprobiert, wie wirksam diese Videokameras sind. Und testweise stehen sie dazu am Luisenplatz, sagt Polizeipräsident Björn Gutzeit.
4: Also wir werden diese Anlagen hier, diese 3 Anhänger, die wir derzeit aufgestellt haben, erstmal bis Ende November hier stehen haben. Dann beginnt die Weihnachtsmarktsaison, da müssen wir neu bewerten, wie wir damit umgehen, ob wir neue Bedarfe haben. Und dann schauen wir, also derzeit ist es geplant erstmal für 2 Monate. Wir werden in diesen 2 Monaten natürlich die Lage hier vor Ort immer wieder bewerten, schauen, was sich entwickelt und gemeinsam mit der Stadt uns beraten, wie wir uns dann langfristig auch auf diesen Platz aufstellen können.
2: Jetzt fragt man sich vielleicht, wie sieht es da mit dem Thema Datenschutz aus? Auch darauf gibt es eine Antwort, beziehungsweise was mit diesem Videomaterial überhaupt passiert.
4: Die werden wieder gelöscht automatisch, sondern nur, wenn wir Anlasstaten dafür haben, zeichnen wir die Schutzanlage auch aus. Ansonsten gucken wir sie nur anlassbezogen an, wenn wirklich Straftaten stattfinden, also Ermittlungsansätze gesucht werden. Ansonsten wird es gelöscht. Private Bereiche hier im Umfeld werden sowieso von vornherein ausgegraut. Das heißt, auf die haben wir gar keinen Zugriff. Das wollen wir auch gar nicht. Das muss man immer wieder in den Vordergrund stellen. Uns geht es ja darum, im öffentlichen Raum zu schauen, was dort passiert, was auch an Kriminalität passiert und nicht darum zu schauen, wer hier auf dem Platz vielleicht einen Kaffee trinkt.
2: 2 Monate wird das Ganze jetzt erstmal getestet und dann wird geschaut, ob die Videokameras eine Veränderung auf dem Luisenplatz zeigen und vielleicht werden die dann, wenn erfolgreich, auch langfristig da angebracht oder auch an anderen Standorten hier bei uns in der Stadt zum Einsatz kommen.

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1: Wenn Sicherheit das oberste Ziel ist, wird Freiheit schnell zum Problem.
2: Gesundheit ist ein Zustand vollkommenen körperlichen, geistigen und sozialen Wohlbefindens. Nicht nur die bloße Abwesenheit von Krankheit. Wir haben eine Methode entwickelt, die allen ein Leben ohne Schmerz und Leid ermöglicht.
3: Super Werte, Mia. Die Daten werden mit deinem Chip synchronisiert.
2: Wir sind sicher. Denn die Vernunft hat gesiegt.
1: Corpus Delicti spielt in einer nahen Zukunft, in der die sogenannte Methode das Leben der Menschen bestimmt. Die Methode ist ein Gesellschaftssystem, in dem Gesundheit, Sicherheit und Ordnung an erster Stelle stehen. Im Mittelpunkt steht die Wissenschaftlerin Mia Holl, gespielt von Hannah Herzsprung, deren Leben plötzlich aus den Fugen gerät.
4: Eine Frau wurde vergewaltigt und erwürgt. Ihr Bruder ist festgenommen worden.
5: Ich bin doch kein Mörder.
6: Ich hol dich heraus, Moritz!
7: Seine DNA ist überall.
8: Da stimmt was nicht.
9: Die Methode hat seine Schuld nachgewiesen. Daran werden Sie doch nicht ernsthaft zweifeln.
1: Die Beweislage gegen ihren Bruder Moritz, gespielt von Damian Hardung, ist erdrückend. Mia glaubt trotzdem an seine Unschuld und macht sich auf die Suche nach der Wahrheit. Dadurch stellt sie das gesamte System in Frage.
7: Die Methode ist unfehlbar.
8: Ich kenne meinen Bruder besser, als die Methode ihn kennt.
10: Zweifeln Sie an der Basis unseres Zusammenlebens?
11: Sie hat nichts gemacht!
12: Die gefährlichsten Viren heutzutage sind infektiöse Gedanken.
8: Die Menschen haben ein Recht darauf, die Wahrheit zu erfahren.
7: Niemand wird dir glauben.
1: Corpus Delicti ist einer der seltenen deutschen Filme, die sowohl spannend sind als auch Stoff zum Nachdenken liefern. In diesem Sinne, raus aus der Methode und ab ins Kino mit euch.
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1: Ihr Lieben, bei mir zu Gast im Studio ist Jan Hübel, Fachanwalt für Erb- und Familienrecht. Schön, dass du da bist.
2: Hello. Hallo Andreas, grüß dich.
1: Wir unterhalten jetzt uns über ein ganz aktuelles Thema. Wenn man jetzt auch gerade wieder in dieser Jahreszeit, wenn es etwas kälter wird, man auch erkältet ist, man ist krank zu Hause, und der Arbeitgeber kommt auf die Idee, boah, es sind so viele krank, ob die alle wirklich krank sind oder krank machen. Da gibt es einen aktuellen Fall tatsächlich von Tesla. Erzähl mal, was da los war, was der Arbeitgeber sich da erlaubt hat.
2: Genau, bei Tesla war die Besonderheit, dass der Krankenstand deutlich über dem Bundesdurchschnitt gelegen hat, dass sehr, sehr viele Arbeitnehmer gleichzeitig sich arbeitsunfähig gemeldet haben. Und da sind zwei höherrangige Manager von Tesla auf die Idee zu kommen, sich mal bestimmte Personen rauszupicken und bei denen zu Hause vorbeizufahren und zu gucken, ob die denn wirklich arbeitsunfähig erkrankt sind oder nicht.
1: Die müssen ja dann schon ein Zertifikat haben und Hausarzt sein, um dann feststellen zu können, wie jemand krank ist, oder? Wie stelle ich mir? Aber jetzt mal ganz im Ernst, Spaß beiseite, das darf doch gar nicht sein, oder?
2: Es darf nicht wirklich sein. Natürlich kann man diesen Leuten nicht vorschreiben, wie sie ihre Zeit zu verbringen haben. Also die dürften zum Beispiel an der Straße an deinem Haus vorbeifahren. Mhm. Das ist nicht verboten, solange das im üblichen Rahmen bleibt. Mhm. Der Arbeitnehmer muss aber in dem Fall gar nicht kooperieren mit den Leuten. Also wenn jemand dein Chef klingelt, dem musst du nicht aufmachen, dem musst du nicht sagen, ich bin krank, lass mich in Ruhe. Du musst schlicht nicht reagieren.
1: Okay, ein Arzt hat im besten Fall ja auch dann eben die Leute krank geschrieben. Das heißt, die haben ja was. Aber es gibt ja auch in Anführungszeichen dann das Recht, wenn man krank ist, trotzdem einkaufen zu gehen oder gewisse Dinge zu tun, ne?
2: Ganz genau. Das ist der Fall, wenn man sich nicht genesungswidrig verhält. Dann darf ich durchaus auch rausgehen, darf Einkäufe erledigen, muss nicht immer in der Stube hocken, um quasi gesund zu werden. Ich muss alles tun, um die Genesung zu fördern, das ist richtig, aber ich muss mich jetzt nicht zu Hause einmümmeln und darf das Haus gar nicht mehr verlassen, das ist falsch.
1: Wie geht es denn in diesem Tesla-Fall dann jetzt weiter? Gibt es da Arbeitnehmer, die geklagt haben und gesagt haben, hey, das geht ja gar nicht, was ihr da macht?
2: Ja, durchaus, denn das ist ja ein schwerwiegender Eingriff in die Privatsphäre der Arbeitnehmer. Besonderheit bei Tesla war natürlich auch, die haben sich gezielt Überschneidungen, nenne ich es mal, rausgepickt, wenn zum Beispiel kurz vor gesetzlichen Feiertagen krank gefeiert wurde. Ein bestimmter Zeitraum, der eben auffällig ist, weil man da üblicherweise lieber was anderes macht als arbeiten gehen. Und da gibt es ganz interessante Entscheidungen von Bundesarbeitsgericht, vielen Landesarbeitsgerichten, wo sowas auch mal erlaubt sein kann. Dass dann eine Arbeitsunfähigkeitsbescheinigung, auch wenn sie durch einen Arzt ausgestellt ist, angegriffen und in ihrem Beweiswert erschüttert werden kann.
1: Tatsächlich. Also, wenn ihr, egal ob ihr auf der Arbeitnehmer- oder Arbeitgeberseite seid, damit irgendwie gerade zu tun habt, dann wendet euch gerne an den Anwalt eures Vertrauens. Danke dir.
2: Ich danke dir.
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1: Ich bin Thomas Brockt. Europäer und die US-Regierung feiern die geplante Freigabe von Öl- und Dieselreserven als großen Schritt im Kampf gegen hohe Spritpreise. Aus Sicht der Ökonomin Samina Sultan vom Institut der Deutschen Wirtschaft bringt dieser Schritt aber allenfalls eine kurzfristige Entlastung.
2: Die Freigabe der Reserven der G7-Staaten sei ähnlich wie der Tankrabatt. Ein Pflaster, das kurzfristig Linderung verschaffen kann. Die grundlegende Problematik bleibt aber bestehen, sagt die Expertin. Für eine dauerhafte Normalisierung der Energie und damit auch der Spritpreise könne aus ihrer Sicht nur eine Aufhebung der Blockade der Straße von Hormuz sorgen. Für 4 Monate wollen die G7-Staaten insgesamt 100 Millionen Barrel Rohöl und Diesel freigeben. Diana Kramer, Nachrichtenredaktion.
1: Bundespräsident Steinmeier hat am Tag der Deutschen Einheit zu einer entschlossenen Verteidigung der Demokratie aufgerufen. Beim Festakt in Bremen warnte er außerdem vor einem weiteren Erstarken extremistischer Kräfte in Deutschland, auch befeuert durch Lügen und Manipulationen in sozialen Medien. Die politische Demagogie lebe eine Lust an der Zerstörung aus und verhöhne und bedrohe andere Menschen, so Steinmeier. Viele Verbraucher würden gerne noch häufiger mit Karte oder Smartphone zahlen, doch manche Geschäfte oder Restaurants nehmen nur Bargeld. Wie eine YouGov-Umfrage zeigt, konnte mehr als jeder zweite Erwachsene hierzulande in diesem Jahr mindestens einmal nicht wie gewünscht bargeldlos zahlen.
3: Noch relativ oft heißt es im Café, Restaurant oder in kleineren Geschäften, wir nehmen nur Bargeld, obwohl inzwischen immer mehr Menschen hierzulande auch kleine Beträge lieber per Karte oder Smartphone zahlen. Mit 56% lag der Anteil derjenigen, die statt bargeldlos dann mit Münzen und Scheinen zahlen mussten, in diesem Jahr sogar höher als in der gleichen Umfrage vor 5 Jahren. Katrin Müller, Nachrichtenredaktion.
1: Linke, Grüne und SPD in Berlin haben sich auf einen weiteren gemeinsamen Weg zu einer möglichen Regierungsbildung verständigt. Das teilten die drei Parteien nach einem zweiten sogenannten Vorgespräch mit, ohne Details zu nennen. In der kommenden Woche werde man die aktuellen Gespräche zu einem Ergebnis führen, hieß es. Damit ist weiter unklar, ob es zu Sondierungsgesprächen kommt. Hintergrund sind mehrere Vorfälle bei der Linken als Wahlsieger, etwa beim Thema Antisemitismus, die Besorgnis auch bei den potenziellen Koalitionspartnern ausgelöst haben.
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6: Heute wird's ganz groß. Ich begrüße euch zu einer Show, die keine Schublade kennt. Heute gibt's die 90er in all ihren Facetten hier zu hören. Mal laut, mal leise und immer echt. Und wer das Jahrzehnt erlebt hat, der weiß, kein Song klang wie der andere. Aber alle klangen definitiv nach den 90ern. Jetzt geht's los, ihr Lieben.
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1: Schön, dass ihr dabei seid, ihr Lieben. Die 90er haben in unserer Erinnerung ja für so viele besondere und außergewöhnliche Momente gesorgt. Und einer davon war sicherlich der, in dem aus fünf Jungs plötzlich Take That, die Boyband der 90er, wurde. Could It Be Magic? Das war ihr großer Durchbruch. Der Song, eine Mischung aus Barry Manilow-Cover und britischem Charme. Und wenn ihr genau hinhört, der junge Typ mit der leicht souligen Stimme im Refrain, aber auch in den Strophen, das ist kein geringerer als Robbie Williams. Er übernahm den Leadpart und klang dabei noch herrlich jung. Fast ein bisschen unschuldig, kann man sagen. Heute ist Robbie auf jeden Fall ein Superstar. Take That, Popgeschichte, aber dieser Song bringt uns zurück in eine Zeit von Bravo-Posts, Discman und ersten Schwärmereien. Magischer Sound hier in der 90er-Show. Could It

Ihr Lieben, ihr hört die 90er-Show auf eurem Lieblingssender und jetzt auch mit einem Song, der als Cover zum Kult wurde. Noch viel größer als das Original. Nothing Compares to You von Sinéad O'Connor. Ursprünglich wurde der Song nämlich bereits Mitte der 80er von Weltstar Prince geschrieben und an seine Band The Family weitergegeben. Die Nummer kam 1985 raus und klang so hier. Definitiv auch nicht schlecht, aber erst 1990 durch Sinéad O'Connor wurde der Song zum Welthit in über 14 Ländern auf Platz 1 der Charts. Das zur damaligen Zeit produzierte Musikvideo wurde ikonisch. Nahaufnahmen von Sinéad, ein einziger Tränentropfen im Gesicht und eine Stimme, so verletzlich und kraftvoll zugleich. Die Träne übrigens war real. Sie entstand beim Erinnern an ihre Mutter, die Sinéad als Jugendliche verloren hatte und tauchte einfach so in dem Take auf. Keiner wusste vorher, dass sie weinen würde und das war auch nicht geplant. Nothing Compares to You von Sinéad O'Connor, ein Abschiedslied, unvergessen gemacht durch die Emotionen ihrer Stimme, die alles gesagt hat, ohne einen einzigen Ton zu verbergen. Einfach großartig. 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
2: Schön, dass ihr dabei seid. Gemeinsam feiern wir die 90er hier in dieser Show. Hier gibt's kein Genre, hier gibt's kein Limit und keine Klischees. Nur die größten Songs eines Jahrzehnts, das uns alle geprägt hat. Wir feiern die ganze Bandbreite der 90er hier in der Show. Und ihr seid mittendrin statt nur dabei.
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So klingen die 90er in dieser Show und jetzt auch mit einer Liebeshymne aus dem Jahr 1994 von Wet, Wet, Wet. You know I love you. Love is all around. Daran lässt sich nichts drehen. Ihren Erfolg verdanken die Musiker aus Großbritannien hauptsächlich einem Film, der 1994 die Menschen scharenweise in die Kinos lockte. 4 Hochzeiten und ein Todesfall. Eine Romantikkomödie mit Stars wie Andy McDowell und Hugh Grant. Drehbuchautor und Produzent Richard Curtis ging auf die Band zu und bat sie, einen Coversong zum Filmsoundtrack beizusteuern. Sie durften sich entscheiden zwischen den 70er Hits I Will Survive von Gloria Gaynor und Can't Smile Without You von Barry Manilow sowie eben Love is All Around aus den 60ern von der südenglischen Band The Trucks. Auf letzteren fiel bekanntlich die Wahl und Love is All Around wurde von den jungen Briten neu interpretiert. Wet Wet Wet machten also extra für den Kinofilm im Handumdrehen aus Love is All Around einen neuen, und zwar ihren eigenen Hit. Einen Nummer 1 Hit.

Gemeinsam feiern wir die 90er hier in der Show und stellt euch jetzt mal vor, ihr seid einer der größten Popstars dieser Welt und ihr wollt genau das nicht mehr sein. So ging es ihm, denn George Michael hat mit Freedom in den 90ern ein bewusstes Zeichen gesetzt. Weg vom Teenie-Idol hin zum Künstler mit Haltung. Statt sich selbst im Video zu zeigen, ließ er die berühmtesten Supermodels der 90er ran. Naomi Campbell, Cindy Crawford, Linda Evangelista und Co. Sie performten nur für ihn. Ein eleganter Mittelfinger an das Musikbusiness und gleichzeitig einer der stilvollsten Popsongs der Ära. George Michael war eben mehr als nur der hübsche Typ von Wham. Und das hat er uns in den 90ern allen gezeigt.

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2: Ich bin Babette Büchner. Die dritte Stufe der Mütterrente ist zwar politisch in trockenen Tüchern, die Kritik daran reißt aber nicht ab. Arbeitgeberpräsident Rainer Dröger fordert, wegen der Konjunkturschwäche auf eine Ausweitung zu verzichten. Der Staat müsse die Mütterrente mit Steuergeld bezahlen und dieses Geld fehle dann für Investitionen, sagte Dröger der Augsburger Allgemeinen. Er appellierte an die Bundesregierung, bei der Rente an die Jüngeren und nicht ausschließlich an die Älteren zu denken. Der Preis für Butter und andere Milchprodukte im Einzelhandel sinkt. Während sich Verbraucher freuen, befürchten die deutschen Milchviehhalter gravierende wirtschaftliche Folgen bis hin zur Betriebsaufgabe.
3: Viel geliefert, wenig erlöst, lautet die Feststellung des Bundesverbandes Deutscher Milchviehhalter. Denn während die Preise für Butter und auch Käse in den vergangenen Wochen gesunken sind, wird nach Angaben des Verbandes immer mehr Milch zur Verarbeitung angeliefert. Die Erzeugungskosten ließen sich so nicht decken, heißt es. Die Betriebe müssten neue Darlehen aufnehmen oder aufgeben. Butter ist aktuell so günstig zu haben wie seit Ende 2024 nicht. Im Discounter liegt das Stück teils für knapp 1,40 im Kühlregal. Lea Matschulat, Redaktion.
2: Seine Verwicklung in den Epstein-Missbrauchsskandal hat Folgen. Der britische Prinz Andrew soll seinen Prinzentitel verlieren.
4: König Charles III. Hat das Verfahren eingeleitet, um ihm seine Titel und Ehrenrechte zu entziehen. Das heißt, in Zukunft wird er nicht mehr als Prinz Andrew bekannt sein, sondern als Andrew Mountbatten-Windsor.
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5: Ich bin Thomas Vogt. Bundespräsident Steinmeier hat am Tag der Deutschen Einheit dazu aufgerufen, die Demokratie entschlossen zu verteidigen. In seiner Rede beim Festakt in Bremen warnte Steinmeier gleichzeitig davor, dass extremistische Kräfte in Deutschland weiter erstarken.
6: Die Wiedervereinigung nennt Steinmeier einen Glücksmoment der deutschen Geschichte. Das dürfe nicht in Vergessenheit geraten, trotz aller Herausforderungen der heutigen Zeit. Die bereitet dem Bundespräsidenten Sorgen und er ist nicht sicher, in welche Richtung Deutschland steuert. Ein Viertel der Menschen oder sogar noch mehr drückten mit ihrer Wählerstimme ihr Misstrauen gegenüber der staatlichen Ordnung aus. Die Politik müsse jetzt beweisen, dass trotz Gegenwindes große Probleme in kleinen Schritten gelöst werden könnten. Jan-Henner Reitze, Nachrichtenredaktion.
5: Der Co-Pilot des Fly Dubai-Flugs von Dubai nach Tel Aviv hat den Piloten nach emiratischen Erkenntnissen mit einer Rettungsaxt angegriffen. Wie die Nachrichtenagentur WAM berichtet, gehen nach Israel nun auch die Behörden in den Vereinigten Arabischen Emiraten von einem versuchten Terroranschlag aus. Der Co-Pilot habe den Piloten vor 3 Tagen mit der Axt angegriffen und versucht, die Kontrolle über das Flugzeug zu übernehmen, hieß es. Europäer und die US-Regierung feiern die geplante Freigabe von Öl- und Dieselreserven als großen Schritt im Kampf gegen hohe Spritpreise. Aus Sicht der Ökonomin Sultan vom Institut der Deutschen Wirtschaft bringt dieser Schritt aber allenfalls eine kurzfristige Entlastung.
7: Die Freigabe der Reserven der G7-Staaten sei ähnlich wie der Tankrabatt. Ein Pflaster, das kurzfristig Linderung verschaffen kann. Die grundlegende Problematik bleibt aber bestehen, sagt die Expertin. Für eine dauerhafte Normalisierung der Energie und damit auch der Spritpreise könne aus ihrer Sicht nur eine Aufhebung der Blockade der Straße von Hormuz sorgen. Für 4 Monate wollen die G7-Staaten insgesamt 100 Millionen Barrel Rohöl und Diesel freigeben. Diana Kramer, Nachrichtenredaktion.
5: In Spanien gehen wegen der Wohnungsnot im Land tausende Menschen auf die Straßen. Es gibt Demos in mehreren Städten wie Madrid, Barcelona und Valencia für das Recht auf menschenwürdigen Wohnraum sowie einen besseren Schutz für Mieter. Gestern scheiterte die linke Regierung von Ministerpräsident Sanchez im Parlament mit 2 Dekreten, mit denen sie gegen steigende Mieten und Zwangsräumungen vorgehen wollte, am Widerstand konservativer und rechtspopulistischer Abgeordneter.
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9: Wir sind drin in Stunde 2 unserer 90er-Show und feiern die Soundtracks, in denen Erinnerungen stecken. Die 90er, eine goldene Zeit für Musik, die hängen bleibt. Wir drehen die Zeit ein bisschen zurück und lassen heute in dieser Sendung auf jeden Fall mal die Hits sprechen. Ob Gänsehaut oder Hüftschwung, hier kommt der Soundtrack eurer besten Jahre.
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0: Schön, dass ihr an dieser Show genauso viel Spaß habt wie ich. Ihr Lieben, die Wiedervereinigung war ja eins der größten Highlights, die die 90er erlebt haben. Wenn nicht sogar das größte. Aber es gab noch eine zweite Wiedervereinigung, mit der bis dahin auch ganz viele nicht gerechnet hatten. Und zwar die Wiedervereinigung von Dieter Bohlen und Thomas Anders. Das Comeback von Modern Talking im Jahr 1998. Und damit lebte auch plötzlich in den 90ern der coole Synthi-Sound der 80er neu auf. Natürlich alles ein bisschen poppiger produziert. Rapper Eric Singleton steuerte auch seinen Teil dazu bei und schon waren Dieter und Thomas wieder erfolgreich vereint. Erfolgreich, weil ihr Album namens Back for Good mehr als 5 Millionen Mal verkauft und somit zum erfolgreichsten Modern Talking Album überhaupt wurde. Also ich fand ja damals den Comeback-Auftritt in der Samstagabendshow Wetten, dass legendär. Der Moderator Thomas Gottschalk führte die beiden wie in der Fernsehsendung Herzblatt wieder zusammen. Wir hören mal rein.
1: Hier sind unsere beiden Kandidaten. Ich begrüße Kandidat Nummer 1. Herzlich willkommen. Und hier ist Kandidat Nummer 2. Nur zwei Fragen zur Sicherheit. Kandidat 1, versprichst du dein Herzblatt zu lieben und zu ehren wie in alten Zeiten?
2: Ja.
1: Ja, sagt er. Kandidat 2, versprichst du in Zukunft immer ein Kettchen mit dem Namen von Kandidat 1 zu tragen?
2: Ja.
1: Oh, dann kann es klappen. Ich sage, weg mit der Wand, back on Tour. Hier sind sie wieder zusammen. Modern Talking, Dieter Bohlen, Thomas Anders.
0: Endlich waren sie also wieder da. Modern Talking, ein großes Stück 80er und 90er Geschichte. 97.8 on your FM dial. 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

0: Ihr hört die 90er Show hier auf eurem Lieblingssender, natürlich auch mit den Ärzten.
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0: Ja, und das Ding ist so ein zweischneidiges Schwert. Es gibt nämlich Ärzte-Songs, die provozieren, und es gibt Ärzte-Songs, die berühren. Mach die Augen zu ist genau so einer. Melancholisch, ehrlich, verletzlich. Farin Urlaub singt hier übers Schlussmachen, aber ohne Schreien, ohne Wut, sondern fast schon zärtlich. Mit der Bitte, mach die Augen zu und küss mich noch ein letztes Mal. 1993 war das, und obwohl die Ärzte eigentlich eher für Krawall und Spaß bekannt sind, zeigen sie hier, wie viel Herz sie haben und wie ein Song wehtun kann. Auf die schönste Art.

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4: In dieser Sendung feiern wir das, was immer bleibt, die Musik. Denn manche Songs, die altern nie, sie wachsen mit uns. Und genau solche Songs haben die 90er uns geschenkt. Und jetzt feiern wir sie, ehrlich, direkt und ohne doppelten Boden. Ihr Lieben, schön, dass ihr dabei seid in der 90er-Show.
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Schön, dass ihr dabei seid, liebe Fans der 90er. Jetzt wird's wild hier bei uns mit Roxette. Und ihrem 90er-Hit Sleeping in My Car. 1994 kam die Nummer raus und raste durch die Charts wie ein sportlicher Roadtrip. Marie Fredriksson und Per Gessle hatten eh schon die 80er im Sturm erobert, aber dieser Track hier beweist, auch die 90er waren ihr Jahrzehnt. Rockiger, direkter und etwas rotziger als sonst und Hand aufs Herz, man weiß genau, worum es geht. Denn wer Sleeping in My Car singt, will ganz bestimmt nicht schlafen. Und genau das macht den Song so herrlich ungezähmt. Ein bisschen wie ein Teenager mit Führerschein, nachts irgendwo auf einem Feldweg und die Welt gehört nur euch zwei. Übrigens, der Song war Teil ihres Albums Crash Boom Bang, das weltweit riesige Erfolge feierte. Und jetzt Fenster runter, Radio aufgedreht und ganz egal, ob du heute Abend wirklich in deinem Auto pennst, hier kommt Sleeping in My Car von Roxette. Und ja, es darf auch geknutscht werden.

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Schön, dass ihr dabei seid, ihr Lieben. Ihr hört die 90er-Show. Und erinnert ihr euch auch noch an diesen hypnotischen Beat hier? Wham-Doo Project, King of My Castle, war Ende der 90er ein echter Club-Hit. Und dabei fing ja alles ganz anders an. Ursprünglich war der Track nämlich eher ein ruhiger, fast schon jazziger Downbeat-Song. Erst House-Remixer Roy Malone verpasste dem Ganzen dann den nötigen Push und plötzlich drehte sich alles in den Clubs dazu. Was viele nicht wissen, die weibliche Stimme im Refrain stammt von Gail Addison, aber bei Auftritten oder im Video wurde sie oft durch andere Künstlerinnen vertreten. Und jetzt kommt noch ein cooler Side-Fact dazu. Lucy Diakovska, ja genau, die Lucy von den No Angels, war vor ihrem Durchbruch mal als Sängerin bei einem Live-Auftritt des Wham-Doo Projects auf der IFA in Berlin dabei. Kein Scherz, ja, bevor sie Anfang des Millenniums ganz Deutschland mit Daylight in Your Eyes verzauberte, stand sie also in den 90ern schon mal mit einem echten Club-Hit auf der Bühne. Hier ist er, der Soundtrack für späte Nächte, frühe 2000er Discos und alle, die gerne ihre eigene Burg regieren. King of My Castle von Wham-Doo Project.

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1: Ich bin Thomas Brockt. Bundespräsident Steinmeier hat am Tag der Deutschen Einheit zu einer entschlossenen Verteidigung der Demokratie aufgerufen. Beim Festakt in Bremen warnte er zugleich vor einem weiteren Erstarken extremistischer Kräfte in Deutschland, auch befeuert durch Lügen und Manipulationen in sozialen Medien. Die politische Demagogie lebe eine Lust an der Zerstörung aus und verhöhne und bedrohe andere Menschen, so Steinmeier. Das gefährde nicht nur Freiheit und Demokratie, sondern auch unsere innere Einheit. Die AfD hat erstmals in einer INSA-Umfrage zur bundesweiten politischen Stimmung die Marke von 30% erreicht. Die Union steht dagegen mit 18% so schlecht da wie noch nie. Die Umfrage wird regelmäßig für die Bild-Zeitung durchgeführt.
2: Die AfD legt einen Prozentpunkt zu im Vergleich zu einer Woche davor und erreicht ihren bisher besten Wert überhaupt. Die Union verliert dagegen einen Prozentpunkt, ein historisches Tief. Andere Umfrageinstitute haben schon ähnliche Werte gemessen. Einen Erklärungsansatz für die Entwicklung liefert INSA gleich mit. 79% der Befragten sind unzufrieden mit der Arbeit von Kanzler Merz und der Bundesregierung insgesamt. Jan-Henner Reitze, Nachrichtenredaktion.
1: Viele Verbraucher würden gerne noch häufiger mit Karte oder Smartphone zahlen, doch manche Geschäfte oder Restaurants nehmen nur Bargeld. Wie eine YouGov-Umfrage zeigt, konnte mehr als jeder zweite Erwachsene hierzulande in diesem Jahr mindestens einmal nicht wie gewünscht bargeldlos zahlen.
3: Noch relativ oft heißt das im Café, Restaurant oder in kleineren Geschäften, wir nehmen nur Bargeld. Obwohl inzwischen immer mehr Menschen hierzulande auch kleine Beträge lieber per Karte oder Smartphone zahlen. Mit 56% lag der Anteil derjenigen, die statt Bargeld los dann mit Münzen und Scheinen zahlen mussten, in diesem Jahr sogar höher als in der gleichen Umfrage vor 5 Jahren. Katrin Müller, Nachrichtenredaktion.
1: Linke, Grüne und SPD in Berlin haben sich auf einen weiteren gemeinsamen Weg zu einer möglichen Regierungsbildung verständigt. Das teilten die drei Parteien nach einem zweiten sogenannten Vorgespräch mit, ohne Details zu nennen. In der kommenden Woche werde man die aktuellen Gespräche zu einem Ergebnis führen, hieß es. Damit ist weiter unklar, ob es zu Sondierungsgesprächen kommt. Hintergrund sind mehrere Vorfälle bei der Linken als Wahlsieger, etwa beim Thema Antisemitismus, die Besorgnis auch bei den potenziellen Koalitionspartnern ausgelöst haben.
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1: Ich bin Thomas Brockt. Mit einem Bürgerfest, einem Gottesdienst und einem zentralen Festakt ist heute in Bremen der Tag der Deutschen Einheit gefeiert worden. Herausforderungen der Gegenwart dürften diesen Glücksmoment in der deutschen Geschichte niemals verdrängen, sagte Bundespräsident Steinmeier in seiner Rede.
2: Durch die Wiedervereinigung gewonnene Freiheit müsse verteidigt werden, fordert Steinmeier, mit Blick auf wachsende Zustimmung für extreme Parteien. Die Politik müsse Mut zur Erneuerung beweisen, um Menschen zurückzugewinnen, die sich von der aktuellen staatlichen Ordnung abgewendet hätten, so der Bundespräsident. Das Bürgerfest zum Tag der Deutschen Einheit in Bremen geht das ganze Wochenende und bietet Musikstars auf der Bühne, Seifenkistenrennen oder Einblicke in die Wissenschaft. Jan-Henner Reitze, Nachrichtenredaktion.
1: Der Co-Pilot des Fly Dubai Flugs von Dubai nach Tel Aviv hat den Piloten nach emiratischen Erkenntnissen mit einer Rettungsaxt angegriffen. Wie die Nachrichtenagentur WAM berichtet, gehen nach Israel nun auch die Behörden in den Vereinigten Arabischen Emiraten von einem versuchten Terroranschlag aus. Der Co-Pilot habe den Piloten vor 3 Tagen mit der Axt angegriffen und versucht, die Kontrolle über das Flugzeug zu übernehmen, hieß es. Europäer und die US-Regierung feiern die geplante Freigabe von Öl- und Dieselreserven als großen Schritt im Kampf gegen hohe Spritpreise. Aus Sicht der Ökonomin Sultan vom Institut der Deutschen Wirtschaft bringt dieser Schritt aber allenfalls eine kurzfristige Entlastung.
3: Die Freigabe der Reserven der G7-Staaten sei ähnlich wie der Tankrabatt. Ein Pflaster, das kurzfristig Linderung verschaffen kann. Die grundlegende Problematik bleibt aber bestehen, sagt die Expertin. Für eine dauerhafte Normalisierung der Energie und damit auch der Spritpreise könne aus ihrer Sicht nur eine Aufhebung der Blockade der Straße von Hormuz sorgen. Für 4 Monate wollen die G7-Staaten insgesamt 100 Millionen Barrel Rohöl und Diesel freigeben. Diana Kramer, Nachrichtenredaktion.
1: Nach der gescheiterten Hinrichtung der US-Amerikanerin Krista Pike per Giftspritze tritt der Leiter der Strafvollzugsbehörde von Tennessee zurück. Der Mann werde das Amt in diesem Monat niederlegen, gab der Gouverneur des Bundesstaats bekannt. Eine unabhängige Untersuchung soll nun klären, warum Pike 2 Giftspritzen überlebte. Die 50-Jährige war nach Angaben ihrer Anwälte zuletzt weiter bewusstlos und an ein Beatmungsgerät angeschlossen.
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1: Ich bin Thomas Brockt. Bundespräsident Steinmeier hat am Tag der Deutschen Einheit zu einer entschlossenen Verteidigung der Demokratie aufgerufen. Beim Festakt in Bremen warnte er zugleich vor einem weiteren Erstarken extremistischer Kräfte in Deutschland, auch befeuert durch Lügen und Manipulationen in sozialen Medien. Die politische Demagogie lebe eine Lust an der Zerstörung aus und verhöhne und bedrohe andere Menschen, so Steinmeier. Das gefährde nicht nur Freiheit und Demokratie, sondern auch unsere innere Einheit. Die AfD hat erstmals in einer INSA-Umfrage zur bundesweiten politischen Stimmung die Marke von 30% erreicht. Die Union steht dagegen mit 18% so schlecht da wie noch nie. Die Umfrage wird regelmäßig für die Bild-Zeitung durchgeführt.
2: Die AfD legt einen Prozentpunkt zu im Vergleich zu einer Woche davor und erreicht ihren bisher besten Wert überhaupt. Die Union verliert dagegen einen Prozentpunkt, ein historisches Tief. Andere Umfrageinstitute haben schon ähnliche Werte gemessen. Einen Erklärungsansatz für die Entwicklung liefert INSA gleich mit. 79% der Befragten sind unzufrieden mit der Arbeit von Kanzler Merz und der Bundesregierung insgesamt. Jan-Henner Reitze, Nachrichtenredaktion.
1: Viele Verbraucher würden gerne noch häufiger mit Karte oder Smartphone zahlen, doch manche Geschäfte oder Restaurants nehmen nur Bargeld. Wie eine YouGov-Umfrage zeigt, konnte mehr als jeder zweite Erwachsene hierzulande in diesem Jahr mindestens einmal nicht wie gewünscht bargeldlos zahlen.
3: Noch relativ oft heißt das im Café, Restaurant oder in kleineren Geschäften, wir nehmen nur Bargeld. Obwohl inzwischen immer mehr Menschen hierzulande auch kleine Beträge lieber per Karte oder Smartphone zahlen. Mit 56% lag der Anteil derjenigen, die statt bargeldlos dann mit Münzen und Scheinen zahlen mussten, in diesem Jahr sogar höher als in der gleichen Umfrage vor 5 Jahren. Katrin Müller, Nachrichtenredaktion.
1: Linke, Grüne und SPD in Berlin haben sich auf einen weiteren gemeinsamen Weg zu einer möglichen Regierungsbildung verständigt. Das teilten die drei Parteien nach einem zweiten sogenannten Vorgespräch mit, ohne Details zu nennen. In der kommenden Woche werde man die aktuellen Gespräche zu einem Ergebnis führen, hieß es. Damit ist weiter unklar, ob es zu Sondierungsgesprächen kommt. Hintergrund sind mehrere Vorfälle bei der Linken als Wahlsieger, etwa beim Thema Antisemitismus, die Besorgnis auch bei den potenziellen Koalitionspartnern ausgelöst haben.
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1: Ich bin Uli Reitinger. Mit einem Bürgerfest, einem Gottesdienst und einem zentralen Festakt ist heute in Bremen der Tag der Deutschen Einheit gefeiert worden. Herausforderungen der Gegenwart dürften diesen Glücksmoment in der deutschen Geschichte niemals verdrängen, sagte Bundespräsident Steinmeier in seiner Rede.
2: Durch die Wiedervereinigung gewonnene Freiheit müsse verteidigt werden, fordert Steinmeier, mit Blick auf wachsende Zustimmung für extreme Parteien. Die Politik müsse Mut zur Erneuerung beweisen, um Menschen zurückzugewinnen, die sich von der aktuellen staatlichen Ordnung abgewendet hätten, so der Bundespräsident. Das Bürgerfest zum Tag der Deutschen Einheit in Bremen geht das ganze Wochenende und bietet Musikstars auf der Bühne, Seifenkistenrennen oder Einblicke in die Wissenschaft. Jan-Henner Reitz zur Nachrichtenredaktion.
1: Die ostdeutsche Wirtschaft hinkt der westdeutschen mehr als 3 Jahrzehnte nach der Wiedervereinigung immer noch hinterher und der Abstand wird seit Jahren nicht kleiner. 2025 erreichten die 5 ostdeutschen Flächenländer nach Berechnungen des Instituts der deutschen Wirtschaft knapp 79% des Westniveaus nach gut 78% im Jahr zuvor. Seit 1991 hat der Osten zwar kräftig aufgeholt, seit 5 Jahren ist die Angleichung aber ins Stocken geraten. Europäer und die US-Regierung feiern die geplante Freigabe von Öl- und Dieselreserven als großen Schritt im Kampf gegen hohe Spritpreise. Aus Sicht der Ökonomin Samina Sultan vom Institut der Deutschen Wirtschaft bringt dieser Schritt aber allenfalls kurzfristig Entlastung.
3: Die Freigabe der Reserven der G7-Staaten sei ähnlich wie der Tankrabatt. Ein Pflaster, das kurzfristig Linderung verschaffen kann. Die grundlegende Problematik bleibt aber bestehen, sagt die Expertin. Für eine dauerhafte Normalisierung der Energie und damit auch der Spritpreise könne aus ihrer Sicht nur eine Aufhebung der Blockade der Straße von Hormuz sorgen. Für 4 Monate wollen die G7-Staaten insgesamt 100 Millionen Barrel Rohöl und Diesel freigeben. Diese sind als Notreserven national eingelagert. Diana Kramer, Nachrichtenredaktion.
1: Die AfD erreicht in einer INSA-Umfrage bundesweit erstmals die 30%-Marke und die Union fällt gleichzeitig auf ein Tief und liegt nur noch bei 18%. Damit liegt die AfD in der Umfrage für die Bild-Zeitung 12 Punkte vor der Union. Für beide Parteien sind dies innerhalb der INSA-Daten bisherige Höchst- bzw. Tiefstwerte.
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1: Ich bin Uli Reitinger. Deutschland hat den Einheitstag gefeiert. Der zentrale Festakt fand in diesem Jahr in Bremen statt. Bundespräsident Steinmeier hielt die Festrede. Er sprach von einer tiefen Wunde, die vor 36 Jahren geheilt wurde. Heute sei die Unzufriedenheit groß. Viele in Ost und West erklärten ihr Misstrauen gegen die politische Ordnung der Bundesrepublik.
2: Wir haben doch gemeinsam aufgebaut. Menschen haben einander geholfen. Sie haben verdammt viel Solidarität bewiesen. Und deshalb sage ich gegen diejenigen, die uns jetzt wieder auseinandertreiben wollen. Wir sind gegen neue Mauern in unseren Köpfen. Wir sind einander nicht fremd. Wir gehören zusammen und wir bleiben zusammen.
1: Bei einer Demonstration am Rande der Feierlichkeiten zum Tag der Deutschen Einheit sind 4 Polizisten in Bremen leicht verletzt worden. Die Kundgebung wurde gestoppt, als von Demonstrationsteilnehmern eine Deutschlandflagge verbrannt wurde. Als Polizisten daraufhin Personalien feststellen wollten, wurden sie teils mit Fahnenstangen angegriffen. Mehrere Menschen wurden in Gewahrsam genommen. Nach dem Vorfall in einer Fly-Dubai-Maschine sprechen nach Israel nun auch die Vereinigten Arabischen Emirate von einem versuchten Terroranschlag. Das teilte die emiratische Nachrichtenagentur unter Berufung auf die Generalstaatsanwaltschaft mit. Inzwischen kommen immer mehr Details ans Licht, was sich an Bord des Flugzeugs abgespielt hat.
3: Aus den Emiraten hieß es nun, der Co-Pilot habe den Piloten mit einer Rettungsaxt angegriffen. Er habe versucht, die Kontrolle über das Flugzeug zu übernehmen, hieß es. US-Medien berichteten zudem, der Co-Pilot sei wegen Sicherheitsbedenken bereits aus seinem früheren Job bei einer Fluggesellschaft im Oman entlassen worden. In arabischen Medien hieß es, er habe sich womöglich bei früheren Besuchen in Syrien von extremistischen Ideen beeinflussen lassen. Aus Beirut, Amira Rajab.
1: Mehr als jeder zweite Erwachsene konnte in Deutschland in diesem Jahr mindestens einmal nicht wie gewünscht bargeldlos bezahlen. Mit 56% lag der Anteil in einer aktuellen YouGov-Umfrage höher als 2021 mit damals 45%. Die Mehrheit derjenigen, die nicht mit Karte oder Smartphone zahlen konnten, berichtet von 2 bis 5 Fällen im laufenden Jahr. Finanzminister Klingbeil will Geschäfte und Restaurants verpflichten, künftig zusätzlich zum Bargeld auch digitale Zahlungen zu akzeptieren.

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1: Ich bin Uli Reitinger. Bundespräsident Steinmeier hat am Tag der Deutschen Einheit zu einer entschlossenen Verteidigung der Demokratie aufgerufen. Beim Festakt in Bremen warnte er zugleich vor einem weiteren Erstarken extremistischer Kräfte in Deutschland, auch befeuert durch Lügen und Manipulationen in sozialen Medien. Die politische Demagogie lebe eine Lust an der Zerstörung aus und verhöhne und bedrohe andere Menschen, so Steinmeier. Das gefährde nicht nur Freiheit und Demokratie, sondern auch unsere innere Einheit. Auch wirtschaftlich ist die Einheit noch nicht vollendet. Die ostdeutsche Wirtschaft hinkt der westdeutschen immer noch hinterher und der Abstand verringert sich kaum noch. Das zeigen Zahlen des Instituts der deutschen Wirtschaft.
2: Die ostdeutschen Flächenländer erreichen 79% der Wirtschaftskraft des Westens und haben über Jahre immer weiter aufgeholt, bis zur Corona-Zeit. Seitdem stagniert der Prozess. Das größte Defizit sieht das Institut der deutschen Wirtschaft im Forschungsbereich, in dem Personal aus dem Osten fehle. Aber auch bei Investitionen herrsche Stillstand. Thomas Brock, Nachrichtenredaktion.
1: Im September haben in Deutschland wieder etwas mehr Menschen einen Asylantrag gestellt. Nach Angaben des Innenministeriums gingen beim Bundesamt für Migration und Flüchtlinge knapp 5.300 Asylanträge ein. Zum Vergleich, im Juli und August waren es jeweils weniger als 4.000 Anträge. Mittel- und langfristig gehen die Zahlen aber zurück.
3: Einen entscheidenden Grund für die sinkenden Asylzahlen sehen Migrationsforscher in den Herkunftsländern. So ist seit dem Machtwechsel in Syrien nach dem Sturz von Präsident Assad 2024 die Zahl der Asylantragsteller von dort deutlich gesunken. Für Bundesinnenminister Alexander Dobrindt ist der Rückgang auch ein Ergebnis der im Mai 2025 eingeführten Maßnahmen. Seither gelten verstärkte Grenzkontrollen mit Zurückweisungen, es gibt mehr Abschiebungen und der Familiennachzug wurde vorläufig ausgesetzt. Diana Kramer, Nachrichtenredaktion.
1: Unter dem Motto "Es brennt" haben zahlreiche Menschenketten in mehr als 100 Städten einen politischen und gesellschaftlichen Neustart gefordert für einen stärkeren Umwelt- und Klimaschutz sowie eine gerechtere Politik. Die Veranstalter schätzen, dass die Menschenketten zusammengezählt eine Länge von 21 Kilometern erreicht haben. 19.000 Menschen haben sich bundesweit beteiligt. Aufgerufen zu der Aktion hatten Natur- und Klimaschutzorganisationen, Kirchen, Gewerkschaften und andere Bündnisse.

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1: Ich bin Uli Reitinger. Mit einem Bürgerfest, einem Gottesdienst und einem zentralen Festakt ist in Bremen der Tag der Deutschen Einheit gefeiert worden. Herausforderungen der Gegenwart dürften diesen Glücksmoment in der deutschen Geschichte niemals verdrängen, sagte Bundespräsident Steinmeier in seiner Rede.
2: Durch die Wiedervereinigung gewonnene Freiheit müsse verteidigt werden, fordert Steinmeier, mit Blick auf wachsende Zustimmung für extreme Parteien. Die Politik müsse Mut zur Erneuerung beweisen, um Menschen zurückzugewinnen, die sich von der aktuellen staatlichen Ordnung abgewendet hätten, so der Bundespräsident. Das Bürgerfest zum Tag der Deutschen Einheit in Bremen geht das ganze Wochenende und bietet Musikstars auf der Bühne oder Einblicke in die Wissenschaft. Jan-Henner Reitze, Nachrichtenredaktion.
1: Die Deutsche Bahn will das Familienticket dauerhaft anbieten. Das kündigte Bahnchefin Evelyn Paller in der Bild am Sonntag an. Eine Hin- und Rückfahrt für eine Familie im ICE kostet demnach 99,99 Euro. Die Bahn hatte das Angebot zunächst zeitweise für die Sommerferien eingeführt. Ab dem 1. November will man es dauerhaft ins Sortiment aufnehmen, weil das Angebot für einen deutlichen Zuwachs gesorgt hat. Die Bahn habe 100.000 Familien mehr als im vergangenen Jahr an Bord ihrer Züge begrüßen dürfen, sagt Bahnchefin Paller. Viele Verbraucher würden gerne noch häufiger mit Karte oder Smartphone zahlen. Aber manche Geschäfte oder Restaurants nehmen nur Bargeld. Wie eine aktuelle YouGov-Umfrage zeigt, konnte mehr als jeder zweite Erwachsene hierzulande in diesem Jahr mindestens einmal nicht, wie gewünscht, bargeldlos bezahlen.
3: Noch relativ oft heißt das im Café, Restaurant oder in kleineren Geschäften, wir nehmen nur Bargeld, obwohl inzwischen immer mehr Menschen hierzulande auch kleine Beträge lieber per Karte oder Smartphone zahlen. Mit 56% lag der Anteil derjenigen, die statt bargeldlos dann mit Münzen und Scheinen zahlen mussten, in diesem Jahr sogar höher als in der gleichen Umfrage vor 5 Jahren. Bundesfinanzminister Klingbeil will Geschäfte und Restaurants künftig verpflichten, zusätzlich zum Bargeld auch digitale Zahlungen mit Karte oder Handy zu akzeptieren. Katrin Müller, Nachrichtenredaktion.
1: In München geht das 191. Oktoberfest heute zu Ende. Mit Spannung wird erwartet, ob es womöglich für einen neuen Besucherrekord reicht. Denn zur Wiesnhalbzeit nach einer Woche hatten in diesem Jahr bereits 3,8 Millionen Menschen das Volksfest auf der Theresienwiese besucht. 400.000 mehr als im bisherigen Rekordjahr 2023.
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